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1: Gracie Abrams, Look at My Life.

0: Dominik, shoot.
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0: Guten Morgen.
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0: Der Mittwoch bringt zwar Regenwolken, es wird heute aber auch immer mal wieder sonnig. Im Laufe des Tages wird es aber auch überall mal kurz nass, bei maximal 20 Grad. Aktuell haben wir in Verden 13 Grad, in Lok steht auch 13.
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0: Auf den Straßen sieht es noch gut aus, alles frei, geblitzt wird auch noch nicht. Unsere kostenlose Hotline für eure Blitzer und Verkehrsupdates ist die 0800 10 22 400.
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0: Genau, 5 Uhr haben wir es. Einen wunderschönen guten Morgen am Mittwoch. Wir starten rein mit dem besten Bestie-Duo, was es gerade so gibt. Also ich hätte nie gedacht, dass die beiden befreundet sein könnten, aber sie haben uns eines Besseren bewiesen. Hier sind Martin Garrix und Ed Sheeran mit Repeat It.

in den Mittwoch. 17 Minuten nach 7 haben wir es. Hier ist Energy Bremen. Schauen wir einmal kurz aufs Wetter. Der Mittwoch bringt Regenwolken, aber auch Sonne bei 20 Grad maximal. Und noch ein Blick auf die Straßen. Da sieht es gut aus. Alles noch frei, also alles angerichtet, damit ihr gut in den neuen Arbeitstag startet. Jetzt gibt es noch Musik von Nico Santos dazu. Das ist All Time High. Einen schönen guten Morgen. 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

0: ist auch die Attitude, die wir heute Morgen im Spiegel haben sollten. Rich Girl, It Girl von Shirin David. Schönen guten Morgen.
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0: Die aktuellen Temperaturen in Nordenham 13 Grad, in Gernakesee auch 13. Maximal 20 Grad sind heute drin. Dazu gibt es so einen Mix aus Sonne und Wolken. Später kann es aber auch noch mal regnen.
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0: Da sieht es immer noch sehr gut aus. Alles noch frei, geblitzt wird auch noch nicht, wenn ihr aber was gesehen habt. Unsere WhatsApp-Nummer für eure Blitzer und Verkehrsupdates ist die 0173 680 5712.
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0: Kurz vor halb sechs haben wir es jetzt. Einen wunderschönen guten Morgen am Mittwoch.
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6 mit David Guetta und J-Lo geht's in den Mittwoch. Hier ist Energy Bremen. Schauen wir einmal kurz aufs Wetter. Der Mittwoch wird so ein Mix aus Sonne und Regen bei 20 Grad maximal. Und noch ein kurzer Blick auf die Straßen. Auch da sieht's immer noch gut aus, alles noch frei. Kommt also gut in den neuen Arbeitstag mit Sido. Oh yeah.

0: Energy Bremen. Einen schönen guten Morgen am Mittwoch.
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0: Beim Zähneputzen gibt's gleich Good Vibes. Von Moskenna. Worship. Worshipping in the Sun. Gibt's gleich nach 6.
3: Außerdem, der geht wirklich immer.
0: Safe.
3: Somber mit Homewrecker.
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4: 5 vor 6. Ich bin Dirk Jostes. Schönen guten Morgen. Die Ergebnisse der PISA-Studie sind dramatisch für Deutschland, das hat Bundesbildungsministerin Prien gesagt. Das Thema Bildung müsse zu einer Top-Priorität in Politik und Gesellschaft werden. Die 15-jährigen Schülerinnen und Schüler haben im PISA-Vergleich so schlecht abgeschnitten wie nie zuvor. Ringfrei im Bundestag. Dort steigt heute die oft besonders hitzig geführte Generaldebatte. Kanzler Merz muss sich der Kritik der Opposition stellen, darf sich aber auch selbst verteidigen. Er steht auch wegen der schlechten CDU-Wahlergebnisse in Sachsen-Anhalt besonders unter Druck. Schwerer Unfall zwischen einem Kleinbus und einem Pedelec in Verden. Der 88-jährige Radfahrer war gestern unter den Kleinbus geraten, wie genau ist noch unklar. Er wurde dabei eingeklemmt und starb noch am Unfallort. Der BVB ist mit einem knappen Sieg in die neue Champions League-Saison gestartet. Zu Hause gab es gegen die Spanier vom FC Villarreal einen 3:2-Erfolg. Heute ist aus deutscher Sicht dann Stuttgart gegen Viking Stavanger aus Norwegen gefordert. Morgen sind die Bayern und Leipzig dran.
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3: Der Mittwoch bringt zwar Regenwolken, es wird heute aber auch immer noch mal wieder sonnig. Im Laufe des Tages wird es aber auch überall mal kurz nass, bei maximal 20 Grad. Aktuell haben wir in Bremen-Findorf 13 Grad, in Uwelgönne in der Wesermarsch auch 13.
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0: Vorsicht, einen Unfall auf der A28 Bremen Richtung Oldenburg zwischen Oldenburg-Osternburg und Oldenburg-Kreinbrück. Passt hier auf. Blitzer haben wir noch keine. Wenn ihr noch was seht, dann immer her damit. Unsere kostenlose Hotline für eure Blitzer und Verkehrsupdates. 0800 10 22 400.
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0: Einen schönen guten Morgen. Kommt gut rein in diesen Mittwoch. Gesa und Markus sind hier.
3: Hallo.
0: 2 Minuten vor 6 haben wir es. Noch echt früh, aber ihr könnt euch jetzt schon mal darum kümmern, dass ihr heute mit 100 Euro extra auf dem Konto wach werdet.
3: Jetzt bewerben auf energybremen.de und dann zocken wir zusammen. Ihr schätzt gegen mich und mit etwas Glück, mit großem Glück wahrscheinlich, weil ich bin da nicht so gut drin, gibt es 100 Euro für euch.
0: Um 7 nach 7 gibt es heute die erste Runde. Schätz mal, alle gegen Gesa mit eurer Chance auf 100 Euro Cash. Aber bis es soweit ist, hören wir noch ganz viele Hits. Jetzt unter anderem Ugel und Ultranate. Move into the Sun.

0: 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Guten Morgen. Einen schönen Start in den Mittwoch. 3:03 haben wir es. Und während du gerade entscheidest, ob zuerst die Milch oder das Müsli in die Schüssel kommt.
1: Immer erst Müsli.
0: Immer erst die Milch eigentlich, ne?
1: Nein! Sonst kannst du's nicht

0: Lovely, Hamburg's Town bei Energy Bremen. 10 Minuten nach 6 haben wir es am Mittwoch. Wir schauen mal kurz aufs Wetter für heute.
1: Der Mittwoch bringt Regen, Wolken, aber auch Sonne bei 20 Grad maximal.
0: Und wir schauen auf die Straßen. Eine Meldung habe ich für euch. Vorsicht, ein Unfall auf der A28 Bremen Richtung Oldenburg zwischen Oldenburg-Osternburg und Oldenburg-Rheinbrück. Blitzer, habt ihr noch keine gesehen? Falls ihr den ersten des Morgens seht, dann gerne anrufen. Unsere kostenlose Hotline für eure Blitzer und Verkehrsupdates. 0800 10 22 400. Hier sind Medusa.

0: Sie kann innerhalb einer Sekunde Taylor Swift Songs erkennen. Alle möglichen Popkultur-Deep-Dives hat sie schon hinter sich. Aber wenn es darum geht, zu sagen, wie hoch ein Turm ist, da wird's schwierig. Ja. 16 Minuten nach 6.
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0: Guten Morgen am Mittwoch, 6.23 Uhr haben wir jetzt. Energy Bremen ist hier mit guten Nachrichten für Fahrradfahrer in Cuxhaven.
1: Die Stadt richtet die Fahrradstraße im Lotsenviertel jetzt dauerhaft ein. Der Verkehrsversuch war erfolgreich. Die Stadt sieht deutlich mehr Sicherheit für Radfahrerinnen und Radfahrer und außerdem gibt es weniger Durchgangsverkehr.
0: Noch mehr News aus eurer Region gibt's in einer knappen Minute bei Lars.
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5: Der Bremer Freimarkt startet zwar erst Mitte Oktober. Die ersten Zelte auf der Bürgerweide werden aber schon aufgebaut. Das liegt am riesigen Aufwand und enormen technischen Anforderungen. Neben dem Rohbau und dem Innenausbau müssen kilometerlange Strom- und Wasserleitungen verlegt werden. Durch den frühen Aufbau fallen auf der Bürgerweide schrittweise rund 600 Parkplätze weg. Bremen muss seine Haushalte für dieses und nächstes Jahr nachbessern, weil weniger Steuern reinkommen und zusätzliche Ausgaben entstehen. Das liegt unter anderem an der Wirtschaftsflaute und den daraus entstehenden Steuerausfällen. In diesem Jahr fehlen im Bundesland Bremen knapp 90 Millionen Euro, im nächsten gut 80 Millionen. Am Sonntag finden in Niedersachsen Kommunalwahlen statt. Das Bündnis Niedersachsen packt an, hat jetzt die Menschen zur Teilnahme aufgerufen. Das Bündnis aus Politikverbänden, Gewerkschaften und Kirchen setzt sich seit 2015 für Demokratie und gesellschaftlichen Zusammenhalt ein. News aus eurer Region haben wir wieder in einer Stunde für euch.
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1: Mal nass, mal sonnig heute bei uns in Bremen und umzu. Der Mittwoch bringt auch wieder Regenwolken. Die Sonne guckt heute aber öfters raus als gestern. Im Laufe des Tages kann es aber besonders an der Küste richtig nass werden und generell überall mal regnen bei maximal 20 Grad. Die aktuellen Temperaturen. In Wolmershausen 13 Grad und in Hambergen im Kreis Osterholz auch 13.
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0: Vorsicht, durch einen Unfall auf der A28 Bremen Richtung Oldenburg ist die A28 zwischen Kreuz Oldenburg Ost und Oldenburg Osternburg voll gesperrt. Ihr werdet umgeleitet über die A29 Kreuz Oldenburg Ost und die L865 in Richtung Umstede. Blitzer haben wir aktuell noch keine. Unsere WhatsApp-Nummer für eure Blitzer und Verkehrsupdates ist Verkehrsupdates ist die 0173 685 712.
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0: Einen schönen Start in den Mittwoch mit uns. Gesa und Markus sind hier.
1: Guten Morgen.
0: Das hier ist Tampa City mit Self-Aware. 4 Minuten vor 6:30.

0: Energy Bremen am Mittwochmorgen, 6.32 Uhr, gleich Jonas Blue und Felix Jehn mit Weekends. Vorher gibt's noch gute Nachrichten von Gesa.
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2: Nach einem Monat wieder mit dem tierischen Familienmitglied vereint. So geht's einer Familie aus Frankreich, dessen Katze Chanel an einer Autobahnraststätte entlaufen war. Eigentlich wollten sie nur ganz kurz Luft schnappen, dann rannte die Katze weg und die Familie konnte sie nicht wieder einfangen. Also wurde auf den Urlaub verzichtet und die Sommerferien mal eben in einem Hotel an der Autobahn verbracht, damit sie jeden Tag nach Chanel gucken können. Und die Geduld hat sich gelohnt. Nach knapp einem ganzen Monat Raststättenurlaub konnte Chanel wiedergefunden werden, komplett unversehrt. Schön, dass die Familie wieder vereint ist. Jetzt mit einer Urlaubsstory mehr im Gepäck.
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0: Rein geht's in den Mittwoch, 6:37 Uhr. Gesa und Markus sind hier.
1: Hallo.
0: Und wir schauen mal kurz aufs Wetter für heute.
1: Der Mittwoch wird ein Mix aus Sonne und Regen bei 20 Grad maximal.
0: Heute Morgen ist ein Unfall passiert auf der A28 Bremen Richtung Oldenburg. Deswegen ist die Autobahn hier zwischen Kreuz Oldenburg Ost und Oldenburg Umstede gesperrt. Ihr werdet umgeleitet. Blitzer stehen noch keine. Somit ist alles angerichtet für den perfekten Start in den Mittwoch. Fehlt nur noch der Sound,
1: ja,
0: der dazu gehört. Jetzt Sonny Fodera und D.O.D. Think About Us.
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0: Wie iconic kann der Einstieg eines Songs sein? Hört sich jetzt schon an wie ein Filmtrailer, finde ja, ich. Hier ist Energy Bremen am Mittwochmorgen, 6.44 Uhr.
1: Morgen. Ja, von Imagine Dragons, von dem Album, wo Radioactive drauf ist, das habe ich auf CD sogar noch.
0: Siehst
1: weil
0: du,
1: ich das
0: richtiger
1: so geil
0: Fan.
1: Fand damals, dass ich dachte, das brauche ich. Jetzt habe ich nicht mehr einen CD-Player, aber eine CD.
0: Siehst du. Und ansonsten hörst du einfach Energy Bremen, so dann laufen sie auch. Hier sind die Imagine Dragons mit Radioactive.

0: Billie Eilish. Birds of a Feather am Mittwochmorgen.
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0: So ruhig und entspannt geht's aber nicht weiter in der nächsten halben Stunde. Da klingt's nämlich.

5:05. Ich bin Dirk Jostes, schönen guten Morgen. Die GEW ist schockiert über die neuesten PISA-Ergebnisse. Die 15-jährigen Schülerinnen und Schüler in Deutschland haben in Mathe und Lesen so schlecht abgeschnitten wie nie zuvor. Es brauche jetzt einen Masterplan gegen Bildungs-

0: Unter anderem werden Brücken verstärkt oder neu gebaut. Bremen und Bremerhaven sind im Ernstfall wichtige Logistik-Drehkreuze. In der Königsklasse rollt wieder der Ball. Borussia Dortmund hat zum Auftakt in der Fußball Champions League einen knappen Heimsieg eingefahren. Endstand gegen den FC Villarreal aus Spanien 3:2. Heute und morgen sind auch noch Stuttgart, Leipzig und die Bayern im Einsatz.
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2: Die aktuellen Temperaturen in Bremen-Walle 13 Grad, in Dünsen im Landkreis Oldenburg auch 13. Maximal 20 Grad sind heute drin. Dazu gibt es so einen Mix aus Sonne und Wolken. Später kann es auch nochmal regnen.
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4: Weiterhin Vorsicht, ein Unfall auf der A28 Bremen Richtung Oldenburg zwischen Oldenburg-Osternburg und Oldenburg-Rheinbrück. Mehr Zeit im Plan heute Morgen. Auf der A1 Osnabrück Richtung Bremen zwischen Bremen-Brinkum und Asten 3 Kilometer Stop and Go. Und A27 Bremen Richtung Bremerhaven zwischen Bremerhaven Süd und Geestemünde 2 Kilometer Stop and Go. Blitzer haben wir noch keine. Wenn ihr einen entdeckt, dann gerne her damit. Unsere kostenlose Hotline für eure Blitzer und Verkehrsupdates 0800 10 22 400.
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4: Guten Morgen. Kesa und Markus sind hier. 3 Minuten vor 7 haben wir es am Mittwoch. Gleich steigt ihr wieder in den Ring gegen Kesa. Ihr schätzt mit ihr um 100 Euro Cash.
2: Oh ja.
4: Die erste Runde, schätz mal. Alle gegen Kesa gibt's gleich um 7:07. Jetzt schon mal bewerben auf energybremen.de.

0: Guten Morgen am Mittwoch.
1: Morgen.
0: Ring my bell. Apropos Ring.
2: Oh.
0: Da geht's jetzt auch rein. Es Wahnsinn. Geht um 100 Euro Cash.
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2: In den Schätzring. Ich kann nämlich nicht schätzen. Aber das ist gut für euch. Jeden Morgen haben wir jetzt 100 Euro für euch hier liegen.
0: Yes. Berke aus Bremerhaven. Wieso denkst du denn, dass du Gesa schlagen kannst?
4: Wir hatten in der Grundschule tatsächlich mal eine kleine Schulmeisterschaft. Und da durften viele Klassen teilnehmen und es war dann wie in so ein Ranking-System, hat man sich nach oben gearbeitet und da habe ich tatsächlich gewonnen.
0: Du bist der Schätzkönig von Bremerhaven.
4: Ja, kann man sagen, zumindest der Schule.
2: Ach du Scheiße, dann ist ja richtig Konkurrenz hier, Wahnsinn. Okay.
0: Du sprichst mit ihrer Majestät,
2: ja,
0: Schätzkönig Berke. Ja, wow, dass wir die Ehre haben, mit dir heute dieses Schätzspiel zu spielen. Und du kennst dich auch ein bisschen aus bei uns in Bremen und Niedersachsen, weil das wäre hilfreich.
4: Ich gebe mein Bestes.
0: So, ihr beiden Schätzmeister hier. Seid ihr ready?
4: Ja, ich bin auch bereit.
0: Alles klar. Dann schauen wir mal auf die Frage. Insgesamt gibt es in Bremen über 1000 Brücken. Also Fußgänger, Autobahnbrücken und so weiter sind mit eingerechnet. Aber wie viele Flussbrücken gibt es in Bremen?
4: Reine Flussbrücken?
0: Ja.
4: Ich würde so sagen 120?
0: 120 Flussbrücken in Bremen. Ist eingeloggt. Gesa, was sagst du?
2: Geht es hier um die Stadt Bremen oder um das Land Bremen?
0: Eine sehr schlaue Nachfrage, das ist wichtig. Es geht um die Stadt Bremen.
2: Ich kenne die Erdbeerbrücke, ich kenne die Wilhelm-Kaisen-Brücke, ich kenne die Bürgermeister-Smith-Brücke. Das sind drei. Und viel mehr kenne ich auch gar nicht.
0: Also du würdest sagen, 102 sind zu viel, oder wie?
2: Ja, ich sage, es sind weniger.
0: Berg hat gesagt, es sind 120. Gesa, du sagst, es sind weniger.
2: Ja.
0: Es sind unfassbare 502 Flussbrücken bei uns in Bremen. Damit gehen 100 Euro an dich, Berke.
4: Cool. Vielen Dank. Freut mich.
0: Damit hat sich der Morgen ja schon mal gelohnt. Und du bleibst der amtierende Schätzkönig von Bremerhaven.
2: Und Bremen jetzt
0: und
2: auch.
4: Und Bremen jetzt auch, ja, bitte.
0: Wir wünschen dir noch eine schöne Woche.
4: Ja, vielen Dank. Euch auch.
0: Das heißt, ihr habt morgen früh wieder um 7:07 die nächste Chance auf 100 Euro Cash. Bewerbt euch jetzt auf energybremen.de.

0: Teddy Swims bei Energy Bremen. 7:15 haben wir es am Mittwochmorgen.
1: Morgen!
0: Sieht doch ganz vielversprechend aus, das Wetter. Noch? Wie wird's denn heute?
1: Ja, der Mittwoch bringt Regenwolken, aber auch Sonne bei 20 Grad maximal.
0: Hier geht sie auf jeden Fall ganz schön auf, gerade
1: ja,
0: an der Schlacht.
1: Erstmal wird's auch gut, aber im Laufe des Tages nochmal den Regenschirm auspacken.
0: Naja, wenn es nur einmal ist, dann habe ich da kein Problem.
1: Dann ist es okay.
0: Wir schauen auf die Straßen. Längster Stau gerade auf der A1 Osnabrück Richtung Bremen zwischen Bremen-Brinkum und Aßen. 3 Kilometer Stop and Go im Bereich der Baustelle. Und Paddy hat gerade geschrieben, noch 2 Blitzeranhänger bei uns in Bremen. Einmal an der Hafenstraße, statt auswärts an der Nordstraße bei Hol ab und statt einwärts an der Hans-Böckler-Straße vorm Grundbuchamt. Danke dir fürs Bescheid geben. Einen schönen Start euch in den Mittwoch. Jetzt mit Mixi und McLeod.
1: Mixi.
0: Zusammen mit Mixi.
1: Süß.
0: Mixi gab es früher bei, hier,
1: na?
0: Wie heißt es denn? Bob der Baumeister.
1: Ja, wie heißt das denn? Der Mischer, ne?
0: Der Mischer hieß doch Mixi.
1: Mixi.
0: Vielleicht habe ich gerade daran gedacht.
1: Bob der Baumeister.
2: Du sagst

0: Was zum Teufel ist mit Biene Maya passiert? Energy Bremen hier am Mittwoch, 19 Minuten nach 7. So kennen wir alle den Soundtrack. Von Karel Gott gesungen. Ja. Legendär. Sind wir alle mit aufgewachsen. Mittlerweile klingt sie so. Helene Fischer, die Frau, die irgendwie alles macht in Deutschland, singt jetzt den Soundtrack von Biene Maya. Ob das sein muss, naja, ist Geschmackssache, ne?
1: Biene Maya wird heute 50 Jahre alt. Happy Birthday, Maya. Da hat sich natürlich viel verändert. Nicht nur der Sound, sondern auch der Look. Also früher war das ja alles gezeichnet. Mhm. Mittlerweile ist das alles computeranimiert. Und wie ich finde, halt sieht aus wie so schlechte Computeranimation. Also sie ist total so aufgeplustert.
0: Ja.
1: Und auch, also das hat nicht mehr diesen Charme von früher irgendwie.
0: Ich finde, wir müssen jetzt ein bisschen aufpassen, weil wir meckern wirklich wie so alte Leute über die neuen Dinge, die irgendwie anders sind.
1: Ja,
0: früher
1: doch.
0: War alles besser. Aber an sich ist es natürlich total schön, dass auch die Kids heute nach 50 Jahren immer noch Biene Maya erleben können und dann halt in einem modernen Gewand.
1: Ja, und der Song ist halt so oder so ein Brett. Ich will einen Remix von dem. Ich möchte, dass wir den spielen. Das ist

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9: Der Bremer Senat hat den Ausbau des Überseehafens in Bremerhaven als NATO-Drehscheibe beschlossen. Katja Hofmann aus der Redaktion Bund und Land wollen dort in den nächsten Jahren mehr als 1,3 Milliarden Euro investieren.
10: Im Ernstfall sollen über Bremerhaven Soldatinnen und Soldaten, Fahrzeuge und Material schnell verlegt werden können. Geplant sind neue Schwerlastflächen, Brücken, Kaien und Straßen. Profitieren soll auch der Bremer Flughafen. Hier sollen mehr Flächen für militärische Logistik entstehen. Das Land Bremen steuert zu dem Projekt gut 230 Millionen Euro bei.
9: Ein Bremer hat sein gestohlenes Fahrrad in einer Garage in der Neustadt geortet und die Polizei verständigt. Die ist dann auf ein mutmaßliches Hehlerlager gestoßen. In der Garage standen nämlich 6 weitere Fahrräder, 3 E-Scooter und ein Motorroller. Die Polizei geht davon aus, dass es sich um Diebesgut handelt. Jetzt wird ermittelt, wem die Garage gehört. Dieser Klingelstreich ist nach hinten losgegangen. In Bruchhausen-Vilsen im Landkreis Diepholz soll ein 57-jähriger Mann eine Gruppe Minderjähriger an seiner Haustür mit einem Gewehr bedroht haben. Bei der Waffe handelt es sich laut Polizei um eine Gasdruckwaffe, die aussieht wie eine abgesägte Schrotflinte. Gegen den Mann wird jetzt ermittelt. News aus eurer Region haben wir wieder in einer Stunde für euch.
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11: Mal nass, mal sonnig heute bei uns in Bremen und umzu. Der Mittwoch bringt auch wieder Regenwolken. Die Sonne guckt heute aber öfters raus als gestern. Im Laufe des Tages kann es aber besonders an der Küste richtig nass werden und generell überall mal regnen bei maximal 20 Grad. Die aktuellen Temperaturen. In Hoggeriede 13 Grad und in Bremervörde im Kreis Rothenburg auch 13.
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13: Mit der A1 Osnabrück Richtung Bremen zwischen Bremen-Brinkum und Arsten 3 Kilometer Stop-and-Go im Bereich der Baustelle. A27 Bremen Richtung Bremerhaven zwischen Bremerhaven Süd und Geestemünde 2 Kilometer Stop-and-Go. Geblitzt wird heute Morgen in Bremen auf der Hafenstraße stadtauswärts an der Nordstraße beim Getränkemarkt und stadteinwärts an der Hans-Böckler-Straße vorm Grundbuchamt. Paddy, danke dir fürs Bescheid geben. Unsere WhatsApp-Nummer für eure Blitzer und Verkehrsupdates 0173 685 712.
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13: Hey zusammen, einen schönen guten Morgen.
11: Guten Morgen.
13: Gesa und Markus sind hier. Jetzt haben wir es kurz nach 7:30 am Mittwoch. Das hier sind Shakira und Burna Boy.

0: Guten Morgen am Mittwoch, 7.39 Uhr haben wir es. Energy Bremen ist hier. Gleich klären wir die Frage, wie ihr morgens besser aus dem Bett kommt. Vorher hat Wolfgang noch ein Update von den Straßen für uns.
1: In Schwanewiede, die Eggestedter Straße, total verstopft, wenn man Richtung A27 will, 10 Minuten Zeitverlust Minimum.
0: Was ist denn da los? Baustelle?
1: Die haben in Schwanewiede eine Baustelle und die fahren jetzt alle über die Eggestedter Straße Richtung A27. Hier geht im Moment gar nichts mehr.
0: Okay, die ist wahrscheinlich nicht dafür ausgelegt, dass da so viele Leute
1: langfahren. Genau so ist es.
0: Wolfgang, dann vielen Dank fürs Update. Wir wünschen dir einen schönen Mittwoch.
1: Ja, vielen Dank. Das wünsche ich euch auch.
0: Wenn ihr zu der Uhrzeit jetzt erst gerade aufsteht, dann seid ihr nicht echte Frühaufsteher. Vielleicht wollt ihr aber zu diesen werden. Und da habe ich jetzt einen guten Tipp für euch.
2: Na?
0: Wer morgens öfter Fisch isst, ist ein besserer Frühaufsteher-Typ. Das hat jetzt eine Studie herausgefunden. Möglicher Grund sind, Fisch liefert Omega-3-Fettsäuren, die mit dem Schlaf-Wach-Rhythmus zusammenhängen könnten. Also so richtig bewiesen ist das Ganze noch nicht, aber es gibt einige Anzeichen, dass Menschen, die morgens Fisch essen, besser aufstehen können.
2: Aha.
0: Ja, siehst du mal, da bekommen die 3 Ks morgens eine ganz andere Bedeutung. Eigentlich ist es ja die Regel, Kaffee, Kippe, Kacken. Und jetzt ist es eben Kaffee, Kippe, Krabbenbrötchen.
2: Geil, lecker, sehr gut.

0: aus dies bei Energy Bremen. Pick up um 14 Minuten vor 8 am Mittwochmorgen. Wir schauen mal kurz aufs Wetter für heute.
1: Der Mittwoch wird so ein Mix aus Sonne und Regen bei 20 Grad maximal.
0: Den längsten Stau gibt es gerade auf der A1 Osnabrück Richtung Bremen zwischen Brinkum und Arsten. 3 Kilometer Stop and Go im Bereich der Baustelle. Und der neueste Blitzer steht in Bremen auf der Hafenstraße statt auswärts an der Nordstraße beim Getränkemarkt. Kommt gut an. 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
2: Dieser Track hier schallte vor ein paar Jahren mal durch alle Beachclubs dieser Welt.
3: Ja.
2: Schau's mit Love Tonight. Gibt's gleich nach 8 Uhr.
3: Das ist nicht so Beachclub-Vibes, aber dafür Disco.
2: Safe,
3: auf
2: absolut.
3: Auf jeden Fall Disco. Rihanna mit Disturbia.
2: Auf jeder 2000er-Party,
3: oh,
2: auf jeden
3: ja.
2: Fall.
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4: 5 vor 8. Ich bin Dirk Jostes. Schönen guten Morgen. Die Ergebnisse der PISA-Studie sind dramatisch für Deutschland, das hat Bundesbildungsministerin Prien gesagt. Das Thema Bildung müsse zu einer Top-Priorität in Politik und Gesellschaft werden. Die 15-jährigen Schülerinnen und Schüler haben im PISA-Vergleich so schlecht abgeschnitten wie nie zuvor. Nach der Anschlagsserie auf das deutsche Stromnetz gehen die Ermittler davon aus, dass der gefasste Tatverdächtige weitere Angriffe geplant hatte. Bei seiner Festnahme gestern hatte der 48-Jährige Sprengstoff bei sich. Sein Motiv offenbar der Kampf gegen klimaschädliche Energien wie Öl, Kohle und Gas. Schwerer

0: Mal kurz nass, bei maximal 20 Grad. Aktuell in der Bremer Überseestadt 13 Grad. In Harrendorf im Landkreis Cuxhaven auch 13.
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2: A1 Osnabrück Richtung Bremen. Zwischen Bremen-Brinkum und Asten 3 Kilometer Stop-and-Go im Bereich der Baustelle. A27 Bremen Richtung Bremerhaven. Zwischen Bremerhaven Süd und Geestemünde 2 Kilometer Stop-and-Go. Und mehr Zeit einplanen auch in Schwanewede auf der Eggestedter Straße in Richtung der A27. Geblitzt wird in Bremen auf der Hafenstraße, stadtauswärts an der Nordstraße beim Getränkemarkt und stadteinwärts an der Hans-Böckler-Straße vor dem Grundbuchamt. Paddy, danke schön fürs Melden. Unsere kostenlose Hotline für eure Blitzer und Verkehrsupdates 0800 1022 400.
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2: Hey, guten Morgen. Einen schönen guten Morgen.
0: Hallo.
2: Gesa und Markus sind hier, oder soll ich besser sagen, die heutige Schätzkönigin.
0: Ja, eben, nee.
2: Und ich. Ja doch, du hast heute schon ziemlich gut abgeliefert. Um 7:07 lief die erste Runde. Schätz mal alle gegen Gesa. Und Gesa hat heute richtig geschätzt.
0: Nein, habe ich nicht.
2: Ach, ich habe verloren. Ach, um Gottes Willen.
0: Ich weiß gar nicht, warum du hier mein Ego die ganze Zeit hochpusht, wenn ich verloren habe. Was lügst du mich denn an?
2: Stimmt. Wie komme ich da denn drauf? Das müssen wir gleich nochmal klären.
0: Ja.

0: So, das müssen wir jetzt nochmal kurz klären. Ich habe Gesa gerade zur Schätzkönigin von heute gemacht.
1: Ich habe mich schon gefreut.
0: Ist sie aber gar nicht.
1: Nee.
0: Ich weiß nicht, wo der Gedanke herkam, aber du hast nicht heute gewonnen.
1: Nee.
0: 7:58 haben wir es.
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1: Ich habe ja gegen den offiziellen Schätzkönig verloren.
0: Ne? So sieht's aus.
1: 100 Euro gingen heute Morgen schon an Berke aus Bremerhaven. Der hatte aber auch wirklich extra krasse Skills.
3: Wir hatten in der Grundschule tatsächlich mal eine, ja, kleine Schulmeisterschaft. Und da durften viele Klassen teilnehmen und es war dann wie in so einem Ranking-System, hat man sich nach oben gearbeitet und da habe ich tatsächlich gewonnen.
0: Du bist der Schätzkönig von Bremerhaven.
3: Ja, kann man sagen, zumindest der Schule.
0: Dann schauen wir mal auf die Frage. Insgesamt gibt es in Bremen über 1000 Brücken, also Fußgänger, Autobahnbrücken und so weiter sind mit eingerechnet. Aber wie viele Flussbrücken gibt es in Bremen?
3: Reine Flussbrücken?
0: Ja.
3: Ich würde so sagen 120?
1: Ich kenne die Erdbeerbrücke, ich kenne die Wilhelm-Kaisen-Brücke, ich kenne die Bürgermeister-Smith-Brücke. Ich sage, es sind weniger.
0: Berg hat gesagt, es sind 120. Gesa, du sagst, es sind weniger.
1: Ja.
0: Es sind unfassbare 502 Flussbrücken bei uns in Bremen. Damit gehen 100 Euro an dich, Berke.
3: Cool. Vielen Dank. Freut mich.
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0: Bitteschön für diesen Ohrwurm. Kato und John bei uns in der Show. Turn the lights off. 7:55 haben wir es. Energy Bremen ist hier. Schauen wir mal kurz aufs Wetter für heute.
1: Der Mittwoch bringt Regenwolken, aber auch Sonne bei 20 Grad maximal.
0: Längster Stau aktuell auf der A27 Bremen Richtung Bremerhaven zwischen Bremerhaven Süd und Geestemünde. 3 Kilometer Stop and Go. Neuster Blitzer steht in Bremen auf der Kurfürstenallee stadtauswärts. Kurz vor der Tankstelle. Kommt gut an.

0: 17 Minuten nach 8, Energy Bremen hier am Mittwochmorgen. Heute sprechen wir über die, die jede Nacht der Bettnachbar sind, die immer gekuschelt werden und schon so ein bisschen säuerlich riechen, weil sie lange nicht mehr gewaschen wurden. Nein, wir sprechen nicht über Gesas Ex-Freund, sondern heute über eure Kuscheltiere. Heute ist nämlich Tag des Teddys und wir haben gerade darüber gesprochen, dass wir alle irgendwie auch noch so ein Ding irgendwo rumliegen haben.
1: Ja, schon.
0: Wie sieht's bei euch aus? Habt ihr noch Kuscheltiere? Und wenn ja, wie heißen sie?
2: Ein Hasen, der hieß Hasi, ganz kreativ. Der existiert auch noch.
3: Wir haben noch eine Katze als Kuscheltier aus unserer Jugend und die hat jetzt der Sohnemann bekommen.
4: Also ich hatte einen Robbe, den ich im Aquarium in Chicago gekauft habe. Der heißt Sealy. Ich bin in den USA aufgewachsen. Aha. Und Sealy ist immer noch in meinem Bett da, wo meine Eltern wohnen.
5: Meine Töchter hatten beide einen Wurm. Oh. Namen hatte keiner, sondern es war der Wurmi und würden den auch nie hergeben.
6: Das sind zwei Teddybären. Einer hieß Peter und den zweiten weiß ich gerade nicht. Die sind sicherlich über 50 Jahre alt.
0: Peter. Wurmi. Geil. Chili. Also das sind wirklich richtig coole Namen. Gesa, kannst du dich auch noch dran erinnern?
1: Ja, ich hatte auf jeden Fall, als ich ganz klein war, so ganz viele so Dalmatiner, so ganz kleine. Und davon ganz viele. Und ich habe meinen Papa gerade mal gefunden. Er meinte, ich habe ihn Dalmi genannt. Also auch sehr kreativ. Und ein Schaf, wo der eine Arm viel ausgeleierter war, weil ich immer nur den einen Arm in der Hand hatte und der andere war noch komplett gefüllt mit dieser Fütterung.
0: Die mussten auch viel aushalten.
1: Ja, wirklich. Nie gewaschen, weil wenn die bei der Waschmaschine waren, wo ist so ein Kuscheltier?
0: Ja, das ist ja so ein bisschen wie so eine Rehmutter, die dann nicht mehr ihr Kind erkennt, wenn sie von jemand anderem angefasst wurde.
1: Stimmt.
0: Ja, bei mir gibt's Hasi bestimmt auch noch irgendwo bei meiner Mutter irgendwo Bumi in einem Schrank, garantiert. Aber nein, ich habe ihn nicht mehr bei mir.

0: Guten Morgen, 8.26 Uhr haben
1: Morgen.
0: Wir es. Energy Bremen ist hier. An der Zapfsäule haben wir alle schon eine runzelige Stirn, weil da ist es auch ziemlich teuer.
1: Ja.
0: Aber jetzt kommt noch was dazu, das ist doch nicht schlecht. In Bremen wird es auch für Autofahrer teurer, wenn es um die Versicherung geht.
1: Ja, Bremen und auch Bremerhaven und auch Teile von Niedersachsen sind bei der Haftpflicht in eine höhere Kategorie eingestuft worden. Und höher ist schlechter. Bei der Teil- und Vollkasko wird es wahrscheinlich nur in Bremerhaven teurer.
0: Noch mehr News aus eurer Region gibt's in 2 Minuten bei Lars.
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13: Der Bremer Freimarkt startet zwar erst Mitte Oktober, die ersten Zelte auf der Bürgerweide werden aber schon aufgebaut. Das liegt am riesigen Aufwand und enormen technischen Anforderungen. Neben dem Rohbau und dem Innenausbau müssen kilometerlange Strom- und Wasserleitungen verlegt werden. Durch den frühen Aufbau fallen auf der Bürgerweide schrittweise rund 600 Parkplätze weg. Bremen muss seine Haushalte für dieses und nächstes Jahr nachbessern, weil weniger Steuern reinkommen und zusätzliche Ausgaben entstehen. Das liegt unter anderem an der Wirtschaftsflaute und den daraus entstehenden Steuerausfällen. In diesem Jahr fehlen im Bundesland Bremen knapp 90 Millionen Euro, im nächsten gut 80 Millionen. Am Sonntag finden in Niedersachsen Kommunalwahlen statt. Das Bündnis Niedersachsen packt an, hat jetzt die Menschen zur Teilnahme aufgerufen. Das Bündnis aus Politikverbänden, Gewerkschaften und Kirchen setzt sich seit 2015 für Demokratie und gesellschaftlichen Zusammenhalt ein. News aus eurer Region haben wir wieder in einer Stunde für euch.
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1: Mal nass, mal sonnig heute bei uns in Bremen und umzu. Der Mittwoch bringt auch wieder Regenwolken. Die Sonne guckt heute aber öfters raus als gestern. Im Laufe des Tages kann es aber besonders an der Küste richtig nass werden und generell überall mal regnen, bei maximal 20 Grad. Die aktuellen Temperaturen. In der Fahr 13 Grad und in Weihe im Kreis Diepholz auch 13.
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0: A1 Osnabrück Richtung Bremen zwischen Bremen-Brinkum und Asten. 7 Kilometer Stop-and-Go im Bereich der Baustelle. A27 Bremen Richtung Bremerhaven zwischen Bremerhaven Süd und Gistemünde. 2 Kilometer Stop-and-Go. B75, B6 Dreieck Delmhorst Richtung Bremen Überseestadt zwischen Delmhorst-Stickgrass und der Stefani-Brücke. 6 Kilometer Stop-and-Go. Und die B437 Rodenkirchen Richtung Stotel ist zwischen Detesdorf und Speckje wegen Mehrarbeiten bis 14 Uhr gesperrt. Ey, wenn man einmal verkackt,
1: Brei,
0: ne, dann...
1: Der steht da im Brei. Das ist halt lustig.
0: Mensch. Schön, mit dir zu arbeiten. Bremen, mitgeblitzt. Hafenstraße, stadtauswärts an der Nordstraße beim Getränkemarkt. Stadteinwärts an der Hans-Böckler-Straße stehen sie auch noch vor dem Grundbuchamt. In Bremen auf der Kurfürstenallee, stadtauswärts kurz vor der Tankstelle. Und in Mevenstedt an der Hauptstraße bei der Bushaltestelle. Hier sind 70 erlaubt. Paddy, Lars und Christiane, vielen Dank fürs Bescheid geben. Wenn ihr auch noch was seht, immer gerne her damit. Unsere kostenlose Hotline für eure Blitzer und Verkehrsupdates 0800 10 22 400.
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0: Schönen guten Morgen.
1: Guten Morgen.
0: Gesa und Markus sind hier, 2 Minuten nach 9 haben wir es. Und das hier sind Flo mit Leak It. Einen schönen Mittwochmorgen.
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0: 8:38 Uhr, Energy Bremen hier am Mittwoch. Gleich die Good News von Gesa. Vorher schauen wir noch mal kurz auf die Straßen. Sebastian, du hast eine Warnmeldung für uns.
1: Und zwar in der Abfahrt von der A28 auf die B75 beim großen Möbelhaus.
0: Beim Dreieck Delmenhorst.
1: Dreieck Delmenhorst, genau. Da steht auf der linken Spur ein Liegenbleiber. Und da sind auch Personen auf der Fahrbahn. Und das ist noch nicht abgesperrt und noch nicht abgesichert. Und das kann man ganz schlecht sehen, weil das halt in diesem Kurvenbereich ist. Das ist ja eigentlich zweispurig. Ja. Und der taucht halt, wenn man da langfährt, so gefühlt einfach so vor einem auf.
0: Im Übergang von der A28 auf die B75 im Dreieck Delmenhorst steht ein Liegenbleiber auf der linken Spur. Sebastian, danke dir fürs Melden.
1: Danke auch so, ciao.
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3: Nach einem Monat wieder mit dem tierischen Familienmitglied vereint. So geht's einer Familie aus Frankreich, dessen Katze Chanel an einer Autobahnraststätte entlaufen war. Eigentlich wollten sie nur ganz kurz Luft schnappen, dann rannte die Katze weg und die Familie konnte sie nicht wieder einfangen. Also wurde auf den Urlaub verzichtet und die Sommerferien mal eben in einem Hotel an der Autobahn verbracht, damit sie jeden Tag nach Chanel gucken können. Und die Geduld hat sich gelohnt. Nach knapp einem ganzen Monat Raststättenurlaub konnte Chanel wiedergefunden werden, komplett unversehrt. Schön, dass die Familie wieder vereint ist. Jetzt mit einer Urlaubsstory mehr im Gepäck.
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0: Wie schön. Taylor Swift, dieser Song klingt doch genauso, als wäre er geschrieben für dieses Wetter da draußen.
1: Ist es auch.
0: I knew it. I knew you. Um 8:45. Das Wetter bleibt aber nicht den ganzen Tag so, richtig?
1: Der Mittwoch wird so ein Mix aus Sonne und Regen bei 20 Grad maximal.
0: Naja, vielleicht kommt ja gar nicht so viel Regen. Ne? Da hoffen wir jetzt erstmal drauf. Längster Stau aktuell auf der A27 Bremen Richtung Bremerhaven. Zwischen Bremerhaven Süd und Geestemünde 2 Kilometer Stop and Go. Und der neueste Blitzer im Landkreis Osterholz in Mevenstedt. Auf der Hauptstraße bei der Bushaltestelle stehen sie. Zum Wachwerden gibt's jetzt Loy mit Red Eyes.

0: Das wünschen wir euch allen.
1: Hammer. 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
0: Bevor der Arbeitstag so richtig in Schwung kommt, legen wir uns gleich noch mal ein bisschen in den Liegestuhl in die Sonne. Zumindest gedanklich. DJ Goja gleich mit Michiko.
3: Aber nicht zu lange in der Sonne liegen, weil sonst passiert das hier. Alicia Keys mit Girl on Fire.
0: Oh, wow.
4: Ja. Energy Bremen News. 5:09. Ich bin Dirk Jostes. Schönen guten Morgen. Die GEW ist schockiert über die neuesten PISA-Ergebnisse. Die 15-jährigen Schülerinnen und Schüler in Deutschland haben in Mathe und Lesen so schlecht abgeschnitten wie nie zuvor. Es brauche jetzt einen Masterplan gegen Bildungsarmut und soziale Ungerechtigkeit, so die Bildungsgewerkschaft. Im Bundestag wird heute ausgeteilt. Die Generaldebatte nutzt die Opposition traditionell, um mit der Regierung einmal gründlich abzurechnen. Kanzler Merz darf sich und seine Politik aber auch verteidigen. Er steht nach der Wahl in Sachsen-Anhalt unter besonders hohem Druck. Der Überseehafen Bremerhaven und der Flughafen Bremen werden für Bundeswehr und NATO fit gemacht. Land und Bund wollen mehr als 1,5 Milliarden Euro investieren. Das Land trägt davon 200 Millionen. Unter anderem werden Brücken verstärkt oder neu gebaut. Bremen und Bremerhaven sind im Ernstfall wichtige Logistikdrehkreuze. In der Königsklasse rollt wieder der Ball. Borussia Dortmund hat zum Auftakt in der Fußball-Champions League einen knappen Heimsieg eingefahren. Endstand gegen den FC Villarreal aus Spanien 3:2. Heute und morgen sind auch noch Stuttgart, Leipzig und die Bayern im Einsatz.
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3: Die aktuellen Temperaturen in Bremen, wie gesagt, 13 Grad. In Strückhausen in der Wesermarsch auch 13. Maximal 20 Grad sind heute drin. Dazu gibt es so einen Mix aus Sonne und Wolken. Später kann es aber auch noch mal regnen.

0: der Stefanibrücke 6 Kilometer Stop and Go. Und die B437 Rodenkirchen Richtung Stotel ist zwischen Dedesdorf und Speck hier wegen Mehrarbeiten bis ca. 14 Uhr gesperrt. Geblitzt wird in Bremen auf der Hafenstraße stadtauswärts an der Nordstraße beim Getränkemarkt und stadteinwärts an der Hans-Böckler-Straße vorm Grundbuchamt. Nochmal in Bremen auf der Kurfürstenallee stadtauswärts kurz vor der Tankstelle und im Landkreis Osterholz in Mevenstedt auf der Hauptstraße bei der Bushaltestelle. Paddy, Lars und Christiane, danke schön fürs Bescheidgeben. Unsere kostenlose Hotline für eure Blitzer und Verkehrsupdates 0800 10 22 400.
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0: Zwei Minuten vor neun am Mittwoch. Gesa und Markus sind hier. Rein geht's in diesen, ja, wirklich ganz schönen sonnigen Tag.
3: Oder?
0: Ich hoffe, es bleibt so.
3: Ja, du musst nachher noch einmal duschen, aber...
4: Das muss ich ja sowieso.
3: Insofern. Win-win. Ja.

0: Sie kann innerhalb einer Sekunde Taylor Swift Songs erkennen.
1: Ja.
0: Alle möglichen Popkultur-Deep Dives hat sie schon hinter sich. Ja. Aber wenn es darum geht, ja, zu sagen, wie hoch so ein Turm ist, da ist sie raus. 4 Minuten nach 9, Abis.
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0: 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Ihr schätzt gegen Gesa.
1: Muss ja auch nicht wissen, wie hoch so ein Turm ist, oder?
0: Nein, eigentlich nicht, hast du recht.
1: 100 Euro ging heute Morgen schon an Berke aus Bremerhaven.
0: Insgesamt gibt es in Bremen über 1000 Brücken. Also Fußgänger, Autobahnbrücken und so weiter sind mit eingerechnet. Aber wie viele Flussbrücken gibt's in Bremen?
3: Ich würde so sagen 120.
1: Ich kenne die Erdbeerbrücke, ich kenne die Wilhelm-Kaisen-Brücke, ich kenne die Bürgermeister-Smith-Brücke. Ich sage, es sind weniger.
0: Es sind unfassbare 502 Flussbrücken bei uns in Bremen. Damit gehen 100 Euro an dich, Berke.
3: Cool. Vielen Dank. Freut mich.
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0: Happy Birthday. Und diese schönen guten Morgen, Anna Jurenz hier am Mittwoch, 13 Minuten nach 9. Wir sind alle mit dir aufgewachsen. Biene Maja wird genau heute 50 Jahre alt.
1: Happy Birthday.
0: Und es gibt einige Dinge, an denen wir erkennen, dass sie jetzt mittlerweile 50 ist.
1: Zum Beispiel fliegt Biene Maja nicht mehr spontan los. Guckt vorher erstmal aufs Wetter, ne? Weil muss man ja wissen, wie man sich dann anziehen soll.
0: Also?
1: Sie trägt inzwischen eine Smartwatch, die dann die Flugkilometer zählt, weil ihr Fitnessziel sind dann 10.000 Flügelschläge pro Tag.
0: So typisch Boomer, ja.
1: Ja, und sie trägt nur noch Längsstreifen, weil diese Querstreifen, die typisch sind für Bienen, die tragen zu doll auf.
0: Die machen dick. Happy Birthday, Biene Maja.

0: Mittwoch, 9.23 Uhr haben wir es.
1: Morgen.
0: Seit Wochen hängen schon die Wahlplakate auf den Straßen bei uns in Niedersachsen. Am Sonntag ist es jetzt soweit, da stehen die Kommunalwahlen an.
1: Genau dafür werden noch freiwillige Helfer gesucht, zum Beispiel in der Stadt Achim. Hier haben zu viele Helfer kurzfristig abgesagt. Wer am Sonntag Zeit hat, soll sich im Rathaus melden.
0: Noch mehr News aus eurer Region gibt's in einer Minute bei Lars.
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8: Der Bremer Senat hat den Ausbau des Überseehafens in Bremerhaven als NATO-Drehscheibe beschlossen. Katja Hofmann aus der Redaktion Bund und Land wollen dort in den nächsten Jahren mehr als 1,3 Milliarden Euro investieren.
9: Im Ernstfall sollen über Bremerhaven Soldatinnen und Soldaten, Fahrzeuge und Material schnell verlegt werden können. Geplant sind neue Schwerlastflächen, Brücken, Kaien und Straßen. Profitieren soll auch der Bremer Flughafen. Hier sollen mehr Flächen für militärische Logistik entstehen. Das Land Bremen steuert zu dem Projekt gut 230 Millionen Euro bei.
8: Ein Bremer hat sein gestohlenes Fahrrad in einer Garage in der Neustadt geortet und die Polizei verständigt. Die ist dann auf ein mutmaßliches Hehlerlager gestoßen. In der Garage standen nämlich 6 weitere Fahrräder, 3 E-Scooter und ein Motorroller. Die Polizei geht davon aus, dass es sich um Diebesgut handelt. Jetzt wird ermittelt, wem die Garage gehört. Dieser Klingelstreich ist nach hinten losgegangen. In Bruchhausen-Vilsen im Landkreis Diepholz soll ein 57-jähriger Mann eine Gruppe Minderjähriger an seiner Haustür mit einem Gewehr bedroht haben. Bei der Waffe handelt es sich laut Polizei um eine Gasdruckwaffe, die aussieht wie eine abgesägte Schrotflinte. Gegen den Mann wird jetzt ermittelt. News aus eurer Region haben wir wieder in einer Stunde für euch.
1: Der Mittwoch bringt zwar so ein paar Regenwolken, es wird heute aber auch immer mal wieder sonnig. Im Laufe des Tages wird es aber überall auch mal kurz nass, bei maximal 20 Grad. Aktuell in Bremen-Vesenfeld 13 Grad, in Neunkruge im Ammerland auch 13.
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0: Mehr Zeit einplanen heute Morgen wieder auf der A1 Osnabrück Richtung Bremen zwischen Bremen-Brinkum und Arsten. 7 Kilometer Stop-and-Go im Bereich der Baustelle. A27 Bremen Richtung Bremerhaven zwischen dem Bremer Kreuz und Bremen-Fahr 3 Kilometer Stau. A27 Bremen Richtung Bremerhaven zwischen Bremerhaven Süd und Geestemünde 2 Kilometer Stop-and-Go. B75, B6, Dreieck Delmhorst Richtung Bremen-Überseestadt zwischen Delmhorst-Stickgras und der Stefanibrücke. Sorry. Die B437 Rotenkirchen Richtung Stotel haben wir noch. Die ist zwischen Dedesdorf und Speckcher Straße wegen Mäharbeiten bis ca. 14 Uhr gesperrt. Geblitzt wird in Bremen auf der Hafenstraße stadtauswärts an der Nordstraße beim Getränkemarkt. Stadteinwärts stehen sie auch an der Hans-Böckler-Straße vorm Grundbuchamt. In Bremen auf der Kurfürstenallee stadtauswärts kurz vor der Tankstelle und im Landkreis Osterholz in Mevenstedt an der Hauptstraße bei der Bushaltestelle. Hier sind 70 erlaubt. Paddy, Lars und Christiane, danke euch fürs Melden. Unsere WhatsApp-Nummer für eure Blitzer und Verkehrsupdates 0173 680 5712. Rein geht's in den Mittwoch. Gesa und Markus sind
1: Guten
0: hier.
1: Morgen.
0: Und das sind Shakira und Burna Boy mit Die Die. 2 Minuten vor 10 haben wir es. Schön.

0: Gesa hatte Dalmi, ich hatte Hasi. Und jetzt ist die große Frage, welches Kuscheltier hatte JC vom Energy Bremen Vormittag?
1: Gin.
0: Wie?
1: Gin, nicht Jim, Gin.
0: Gin?
1: Ja, ja, nein, nicht wieder Alkohol. Genau das hatte ich befürchtet, dass ihr das jetzt wieder von mir denkt. Da stehe ich ja eh im Generalverdacht. Aber es war einfach ein Teddy und ich habe als Kind ihm diesen Namen gegeben, weil ich Jim nicht aussprechen konnte. Und ich fand den Namen so süß, Gin, auch als Jugendlicher noch. Ja, und irgendwann ist mir als Erwachsener aufgefallen, das lässt mich ja völlig falsch dastehen.
2: Ich wusste gar nicht, dass das so viel Alkohol nach meinem Teddybären benannt wurde. Wahnsinn.
0: Heute am Tag des Teddybärs kann man mal über unsere liebsten Kuscheltiere sprechen. Und ich finde, Gin ist wirklich ein richtig süßer Name.
2: Ist auf jeden Fall kreativer als Hasi, Katzi, Bomi.
0: Absolut. Hast du Gin dabei?
1: Nee, habe ich leider nicht. Aber er liegt noch in meinem Kinderzimmer bei meinen Eltern.
2: Nee, wir meinten jetzt das Getränk.
1: Ach so, ja, immer.
0: Das sowieso. Gin und noch vieles mehr. Gleich ab 10 im Energy Bremen Vormittag mit JC. Bis dahin noch ganz viele Hits, die uns noch ein bisschen wacher machen, als wir schon sind. Gleich noch Aiken mit Belly Dancer. Richtig geiler Song aus den 2000ern. Und vorher gibt es noch Kamrat. Jetzt neuer Hit heißt Love Sober. 9:36 Uhr.

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4: Ab in den Mittwoch Vormittag. 6:06 haben wir's.
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4: Und gleich mit Post Malone.
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4: Ich lieb die Mucke von dem Mann, wirklich. Fette Beats und richtig, richtig chilliger Gesang ist immer eine gute Kombi. Better now in der nächsten halben Stunde. Und neue Musik von Alle Farben zusammen mit Mae Stevens. Same Old Sky. Auch gleich für euch.
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7: 9:55. Ich bin Dirk Jostes. Schönen guten Tag. Alice Weidel hat im Bundestag zum Rundumschlag gegen die Bundesregierung ausgeholt. In der Generaldebatte des Bundestags zielte die AfD-Chefin vor allem auf Kanzler Friedrich Merz. Er sei für eine fortschreitende Deindustrialisierung in Deutschland verantwortlich. Nach Weidel spricht der Kanzler selbst. Den Städten und Gemeinden steht finanziell das Wasser bis zum Hals. Der Städtetag fordert vom Bund Soforthilfe in Höhe von 30 Milliarden Euro. Ansonsten drohen weitere Einschnitte. Das sagte der Städtetagspräsident Burkhard Jung der Rheinischen Post. Die Soforthilfe müsse für 2027 dringend eingeplant werden. Die Ergebnisse der PISA-Studie sind dramatisch für Deutschland, das hat Bundesbildungsministerin Prien gesagt. Das Thema Bildung müsse zu einer Top-Priorität in Politik und Gesellschaft werden. Die 15-jährigen Schülerinnen und Schüler haben im PISA-Vergleich so schlecht abgeschnitten wie nie zuvor. Schwerer Unfall zwischen einem Kleinbus und einem Pedelec in Verden. Der 88-jährige Radfahrer war gestern unter den Kleinbus geraten, wie genau ist noch unklar. Er wurde dabei eingeklemmt und starb noch am Unfallort.
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4: Die aktuellen Temperaturen für euch: 15 Grad in Nordleder im Landkreis Cuxhaven, 14 sind es in Sudwalde im Landkreis Diepholz. Ansonsten ist es ziemlich freundlich, zumindest bis heute Nachmittag. Dann kommt nochmal Regen runter, hier und da kann es auch gewittern. 18 Grad sind heute maximal drin.
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4: Stau auf der A1 in Bremen in beiden Richtungen. 4 Kilometer vor der Baustelle auf der Weserbrücke. Die A27 Bremen Richtung Bremerhaven. 5 Kilometer Stau zwischen dem Bremer Kreuz und Bremen Fahr. Auf der B75 B6 von Delmenhorst Richtung Bremen. Zwischen Delmenhorst, Stickrass und Huchting 5 Kilometer Stop and Go. Auf der B6 in Bremen außerdem in beiden Richtungen Stau zwischen Woltmarshausen und dem Flyover. Und auf der B437 30 Rodenkirchen Richtung Stotel immer noch die Sperrung zwischen Dedesdorf und der Speck.

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1: Jetzt haben wir gerade so viel über den Verkehr erzählt. Machen wir es einfach kurz. Es geht rein in euren Mittwochvormittag. Bald die Hälfte der Woche rum. 2:02 haben wir's. JC ist hier. Ich bringe euch da durch. Und jetzt starten wir mit Teddy Swims und Mr. Know-It-All. Moin!

0: Kuscheltiere sind für die allermeisten von uns eine absolute Core-Memory aus der Kindheit. Energy Bremen ist hier am Mittwoch, gleich 9:55 haben wir es. Die allermeisten von uns wissen noch genau, wie sie ausgesehen haben, die Kuscheltiere, wie sie geheißen haben und vielleicht sogar noch, wo sie jetzt gerade aktuell sind. Wir haben euch in Bremen mal nach euren Kuscheltieren aus der Kindheit gefragt.
1: Ein Hasen, der hieß Hasi, ganz kreativ. Der existiert auch noch.
2: Wir haben noch eine Katze als Kuscheltier aus unserer Jugend und die hat jetzt der Sohnemann bekommen.
3: Also ich hatte einen Robbe, den ich im Aquarium in Chicago gekauft habe. Der heißt Sealy. Ich bin in den USA aufgewachsen und Sealy ist immer noch in meinem Bett da, wo meine Eltern wohnen.
4: Meine Töchter hatten beide einen Wurm. Namen hatte keiner, sondern es war der Wurmi und würden den auch nie hergeben.
5: Das sind zwei Teddybären. Einer hieß Peter und den zweiten weiß ich gerade nicht. Die sind sicherlich über 50 Jahre alt.
0: Das ist eigentlich total schön, dass es die beiden überhaupt noch gibt. Sagt uns gerne, wie es bei euch aussieht. Sprich, wie heißen oder hießen eure Kuscheltiere? Was sind es für welche und habt ihr sie noch irgendwo? Jetzt eine WhatsApp an die 0173 685 712. Energy Bremen ist hier.

0: gibt kaum einen DJ, der so viel gute Laune und positive Energie versprüht wie alle Farben. Energy Bremen ist ja Mittwoch, 21:15 haben wir es. Dieses Jahr haben wir ihn ja auch getroffen auf dem Perukaville. Und da haben wir ihn mal darum gebeten, seinen Job so zu erklären, dass auch Fünfjährige den verstehen.
1: Ich wurde mal wirklich von einem, ich glaube, Dreijähriger, der hat es so gesehen, die Party als sein Königreich gesehen und mich den Partykönig genannt. Aber nee, ich würde erklären, dass ich halt die Leute glücklich mache und zum Tanzen bringe. Und ich glaube, Tanzen kann ich einem Fünfjährigen eigentlich schon ganz gut erklären.
0: Das klingt doch sehr, sehr gut. Ihr könnt auch mittanzen im Büro oder zumindest mitgehen. Jetzt für euch alle Farben bei Energy Bremen mit Same Old Sky. Der macht genauso gute Laune.

0: Fahrerinnen und Fahrer in Cuxhaven. Energy Bremen ist hier. 10:55 haben wir es. Die Stadt richtet die Fahrradstraßen im Lotsenviertel jetzt dauerhaft ein. Das hat der Verkehrsversuch eben ergeben. Der war erfolgreich. Die Stadt sieht deutlich mehr Sicherheit für Radfahrerinnen und Radfahrer. Und außerdem gibt es auch weniger Durchgangsverkehr. Noch mehr aus eurer Region gibt es in 1,5 Minuten bei Lars.
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4: Der Bremer Freimarkt startet zwar erst Mitte Oktober. Die ersten Zelte auf der Bürgerweide werden aber schon aufgebaut. Das liegt am riesigen Aufwand und enormen technischen Anforderungen. Neben dem Rohbau und dem Innenausbau müssen kilometerlange Strom- und Wasserleitungen verlegt werden. Durch den frühen Aufbau fallen auf der Bürgerweide schrittweise rund 600 Parkplätze weg. Bremen muss seine Haushalte für dieses und nächstes Jahr nachbessern, weil weniger Steuern reinkommen und zusätzliche Ausgaben entstehen. Das liegt unter anderem an der Wirtschaftsflaute und den daraus entstehenden Steuerausfällen. In diesem Jahr fehlen im Bundesland Bremen knapp 90 Millionen Euro, im nächsten gut 80 Millionen. Am Sonntag finden in Niedersachsen Kommunalwahlen statt. Das Bündnis Niedersachsen packt an, hat jetzt die Menschen zur Teilnahme aufgerufen. Das Bündnis aus Politikverbänden, Gewerkschaften und Kirchen setzt sich seit 2015 für Demokratie und gesellschaftlichen Zusammenhalt ein. News aus eurer Region haben wir wieder in einer Stunde für euch.
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5: Die aktuellen Temperaturen: 16 Grad in Nethen im Landkreis Ammerland, 15 Grad sind es bei euch in Bremerhaven zur Heide, 18 sind maximal heute drin. Jetzt gerade noch Sonne und Wolken im Mix, heute Nachmittag kommt aber auch mal Regen runter, auch Gewitter sind drin. Erst heute Abend ist es dann wieder trocken.
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5: Mit einer Warnmeldung von der A28 Oldenburg Richtung Bremen. Zwischen Oldenburg-Eversten und Oldenburg-Kreienbrück liegen Gegenstände, passt hier auf. Dann Stau auf der A1. In beiden Richtungen haben wir 4 Kilometer Stop and Go vor der Baustelle auf der Weserbrücke hier in Bremen. Auf der A27 Bremen Richtung Bremerhaven 5 Kilometer Stop and Go zwischen dem Bremer Kreuz und der Bremer Fahr. Auf der B75-B6 von Delmenhorst Richtung Bremen außerdem noch 5 Kilometer Stop and Go zwischen Delmenhorst-Stickgras und Huchting. Dann noch eine Sperrung auf der B437 Rodenkirchen Richtung Stotel, immer noch zwischen Dedesdorf und Speckjer Straße. Das Ganze dauert noch bis ca. 14 Uhr heute Nachmittag. Da laufen Mäharbeiten. Geblitzt wird in Bremen auf der Hafenstraße stadtauswärts an der Nordstraße, also beim Getränkemarkt, bekannte Stelle, und stadteinwärts an der Hans-Böckler-Straße vorm Grundbuchamt. Vielen, vielen Dank, Paddy, fürs Melden. Unsere WhatsApp-Nummer für eure Blitzer- und Verkehrsupdates, da hat Paddy die auch durchgegeben, ist die 0173 680 5712. Jetzt ziemlich genau 10:30 Uhr. JC's hier, moin.
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0: Also Bremen hat wahnsinnig viele Brücken, ist kein Geheimnis. Aber dass es so viele sind, das hätte ich jetzt auch nicht gedacht.
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Der Wecker in eurem Handy. Ist das so ein Standardton oder habt ihr euch selbst einen Song ausgesucht, mit dem ihr jeden Morgen aus dem Bett geholt werdet? Energy Bremen ist hier am Mittwochvormittag. 11:15 haben wir es. Und falls es Letzteres ist, dann stellt ihn einfach auf diesen Track hier um. Ich kann aus eigener Erfahrung sagen, damit werdet ihr auf jeden Fall sehr, sehr gut wach. Bunt mit Trippin jetzt bei Energy Bremen.

Der perfekte Weckerton, Bund und Mappal mit Trippin bei Energy Bremen. Und Holger hat uns gerade geschrieben, dass sein Wecker einfach wir sind. Also jeden Morgen 6.30 Uhr geht Energy Bremen an und er wird dann mit uns wach. Holger, erstmal vielen Dank für die Nachricht. Ich versuche mal ein gutes Wort beim Chef einzulegen, dass der Track am besten jetzt jeden Morgen um 6.30 Uhr läuft. Vielen Dank für die Nachricht. 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
1: Wir verwandeln das Büro, die Praxis, die Werkstatt, die Baustelle gleich mal kurz in einen Club. Den Workhard-Teil machen wir heute, den Player-Teil in zwei Tagen. Neo und David Guetta gleich für euch. Und außerdem James Hype zusammen mit Sam Harper und Waterfalls, auch der in der nächsten halben Stunde nach 11.
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3: 5:05. Ich bin Dirk Jostes. Schönen guten Tag. Im Bundestag haben sich Regierung und Opposition einen heftigen Schlagabtausch geliefert. AfD-Chefin Weidel griff vor allem die Migrations- und Energiepolitik von Schwarz-Rot an. Kanzler Merz verteidigte seine Regierung und attackierte die AfD. Er bezeichnete die Rechtsaußenpartei als zerstörerische Kraft. AfD-Regierungschef oder doch ein überparteilicher Ministerpräsident? Auch in der SPD liebäugelt der eine oder andere mit dieser Idee, die das BSW ins Spiel gebracht hat. Jetzt hat sich auch SPD-Bundesvize Schweizer für so eine Expertenregierung ausgesprochen. Nach der Anschlagsserie auf das deutsche Stromnetz gehen die Ermittler davon aus, dass der gefasste Tatverdächtige weitere Angriffe geplant hatte. Bei seiner Festnahme gestern hatte der 48-Jährige Sprengstoff bei sich. Sein Motiv offenbar der Kampf gegen klimaschädliche Energien wie Öl, Kohle und Gas. Der Überseehafen Bremerhaven und der Flughafen Bremen werden für Bundeswehr und NATO fit gemacht. Land und Bund wollen mehr als 1,5 Milliarden Euro investieren. Das Land trägt davon 200 Millionen. Unter anderem werden Brücken verstärkt oder neu gebaut. Bremen und Bremerhaven sind im Ernstfall wichtige Logistik-Drehkreuze.
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1: Es ist ein ziemlich freundlicher Mittwoch, ein paar Wolken in Oldenburg und Bremen an der Küste, vor allen Dingen richtig sonnig gerade. Das bleibt so, zumindest bis heute Nachmittag. Dann zieht Regen und auch hier und da ein Gewitter über Bremen, Bremerhaven, Oldenburg und um zu 18 Grad kriegen wir dazu. Im Moment 16 Grad in Elsfleth im Landkreis Wesermarsch, 16 Grad auch bei euch in Quellkorn im Landkreis Verden.
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1: Auf der A1 in Bremen immer noch Stop and Go in beiden Richtungen. 4 Kilometer ungefähr vor der Baustelle, vor der Weserbrücke. Auf der A27 Bremen Richtung Bremerhaven zwischen dem Bremer Kreuz und der Bremer Fahr immer noch 4 Kilometer Stop and Go.

0: unsere kostenlose Hotline für eure Blitzer und Verkehrsupdates. Ist die 0800 10 22 400.
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0: Die beliebteste Biene der Welt wird heute 50.
4: Und diese Biene, die ich meine, nennt sich Maya.
0: Biene Maya feiert Geburtstag. Wir feiern mit und sprechen gleich ein bisschen über Maya und ihr bis hierhin ziemlich spannendes Leben. Kurz vor 11 haben wir es. JC ist hier. Moin.

0: hat heute Geburtstag. Biene Maja wird 50. Happy Birthday an dieser Stelle. Und bei Dialogen wie dem hier werden wir wahrscheinlich alle ein bisschen nostalgisch.
1: Ja, ich bin der Billy.
2: Warum sprichst du denn so komisch?
1: Das ist der Stimmbruch. Ich bin doch schon 2 Jahre.
0: Produziert ist die originale Serie ja in den 70ern und 80ern worden, aber sie lief auch noch bis in die 2000er. Deswegen haben wahrscheinlich auch viele, die jetzt so Mitte, Ende 20 oder Anfang 30 sind, auch noch Kindheitserinnerungen an Biene Maja. Was viele, mich eingeschlossen, aber nicht wussten, 2013 und 2017 gab es eine Neuauflage der Serie mit einem neuen Intro, gesungen von... Helene Fischer. Also gar kein Hate, aber das Original von Karel Gott fand ich schon ein bisschen besser. Das Coole, wenn es die Kids von heute oder aus den 2010ern trotzdem an so eine Iconic-Kultfigur ranbringt, dann ist das doch völlig fein.
2: Ich bin die Biene Maja, Herr Oberst.
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Mit Energy Bremen geht's durch euren Mittwochvormittag. 11:15 haben wir es und es gibt ein Update von den Straßen. Vorsicht im Landkreis Osterholz. Da gab es einen Unfall zwischen Frankenburg, also in der Nähe von Lilienthal und Klostermoor. Deswegen ist die Kreisstraße da in beiden Richtungen dicht. Nochmal für euch eine Sperrung im Landkreis Osterholz auf der Kreisstraße zwischen Frankenburg und Klostermoor. Da gab es einen Unfall, deswegen aktuell eine Sperrung in beiden Richtungen, wenn ihr euch auskennt. Fahrt auf jeden Fall weiträumig außen rum. Und wenn ihr noch was habt, unsere kostenlose Hotline für eure Blitzer und Verkehrsupdates, die 0800 10 22.

0: Ihr habt es sicher immer wieder mitbekommen. In der Bremer Neustadt und auch in anliegenden Stadtteilen sind in den vergangenen Monaten immer wieder Menschen angeschossen oder sogar mit Schusswaffen getötet worden. Energy Bremen ist hier am Mittwoch. Wir haben es jetzt 11:56. Wie also geht's weiter in der Neustadt und vor allen Dingen, was wird für die Sicherheit der Menschen da getan? Das soll heute Abend beantwortet werden. Das Innenressort hat nämlich zu einer Nachbarschaftsversammlung in der Wilhelm-Kaisen-Oberschule eingeladen. Bedeutet, Anwohnerinnen und Anwohner können sich mit der Polizei und dem Ordnungsamt und natürlich auch untereinander austauschen. Noch mehr aus eurer Region gibt's in nicht mal einer Minute bei Lars.
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8: Für hunderttausende Autofahrerinnen und Autofahrer im Nordwesten ändern sich die Regionalklassen in den Kfz-Versicherungen. Das geht aus einer neuen Statistik des Gesamtverbands der deutschen Versicherungswirtschaft hervor. In der Haftpflicht könnten die Beiträge für Autofahrer in Bremen, Bremerhaven, Oldenburg und Delmenhorst steigen. Weniger zahlen müssen Autofahrer demnächst wohl unter anderem in Aurich, Cuxhaven, Rotenburg. Bei der Teil- und Vollkasko wird es wahrscheinlich in Bremerhaven teurer. Die SPD in Bremen setzt auf Beständigkeit. Der Landesvorstand hat Bürgermeister Andreas Bovenschulte einstimmig als Spitzenkandidaten für die Bürgerschaftswahl im nächsten Jahr nominiert. Der Landesparteitag muss noch zustimmen. Polizeispielen endete für dieses Pärchen auf der Rückbank eines echten Streifenwagens. Die beiden Spaßpolizisten wollten in Wildeshausen mit einem Halt-Polizeistab einen Autofahrer stoppen. Die echte Polizei fand den Audi kurze Zeit später auf der A1, stellte den Stab sicher und ermittelt gegen die beiden wegen Amtsanmaßung. News aus eurer Region haben wir wieder in einer Stunde für euch.
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0: Mit den aktuellen Temperaturen 17 Grad in Oldenburg Umstede und 17 Grad bei euch in Axstedt im Landkreis Osterholz. Bis heute Nachmittag noch ziemlich freundlich, mal Sonne, mal Wolken, vor allen Dingen aber trocken. Dann, also heute Nachmittag, kommt Regen runter, ein paar Gewitter sind auch dabei. 18 Grad kriegen wir maximal.
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0: Nach wie vor der Unfall im Landkreis Osterholz, sprich auch die Sperrung zwischen Frankenburg bei Lilienthal und Klostermoor. Eben der Unfall auf der Kreisstraße dort, deswegen ist die in beiden Richtungen dicht. Wenn ihr euch auskennt, fahrt weiträumig außen rum. Staus für euch auf der A1 in Bremen in beiden Richtungen. 4 Kilometer Stop and Go vor der Baustelle auf der Weserbrücke. Auf der A27 Bremen Richtung Bremerhaven zwischen dem Bremer Kreuz und der Bremer Fahr. 4 Kilometer Stop and Go. Auf der B6 von der City hoch Richtung A27 Stop and Go vorm Flyover. Und die Sperrung auf der B437 Rodenkirchen Richtung Stotel. Zwischen Dedesdorf und der Speckerstraße laufen Mehrarbeiten, deswegen ist die Bundesstraße da bis 14 Uhr gesperrt. Geblitzt wird in Bremen auf der Kurfürstenallee stadtauswärts, kurz vor der Tankstelle und im Landkreis Osterholz. In Meven steht auf der Hauptstraße. Danke an Lars und Christiane fürs Melden. Unsere WhatsApp-Nummer für eure Blitzer- und Verkehrsupdates ist die 0173 685 712. 2 Minuten vor 12 ist es jetzt. JC ist hier. Moin.
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0: 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Mit Harry Styles geht's durch euren Vormittag am Mittwoch. Gleich 11:55 haben wir es und jetzt gute Nachrichten für euch. Die kommen von Gesa aus unserer Morning Show.
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2: Nach einem Monat wieder mit dem tierischen Familienmitglied vereint. So geht's einer Familie aus Frankreich, dessen Katze Chanel an einer Autobahnraststätte entlaufen war. Eigentlich wollten sie nur ganz kurz Luft schnappen, dann rannte die Katze weg und die Familie konnte sie nicht wieder einfangen. Also wurde auf den Urlaub verzichtet und die Sommerferien mal eben in einem Hotel an der Autobahn verbracht, damit sie jeden Tag nach Chanel gucken können. Und die Geduld hat sich gelohnt. Nach knapp einem ganzen Monat Raststättenurlaub konnte Chanel wiedergefunden werden, komplett unversehrt. Schön, dass die Familie wieder vereint ist. Jetzt mit einer Urlaubsstory mehr im Gepäck.
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In manchen Songs gibt es so einzelne Instrumente, die in sich schon richtig gute Laune machen. Ich weiß nicht, ist das hier so ein Saxophon wahrscheinlich? Kesha und Pitbull mit Timber jetzt am Start für euch. Auf dem Weg in Richtung Mittagspause bei Energy Bremen. 11:45 am West, aus der Vollständigkeit halber. Was ich nur sagen will, ist, der Song macht eh gute Laune und gibt richtig Energie, aber dieses Saxophon, wirklich, das zaubert direkt ein Lächeln ins Gesicht. Energy Bremen ist hier, das ist Timber. 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
1: Und gleich mit Nostalgie pur. Und außerdem eine Garantie zum Mitsingen, wenn ihr denn Bock habt. Die Killers mit Mr. Brightside in eurer Mittagspause, also gleich nach 12. Und außerdem einer der coolsten Songs, die dieses Jahr rausgekommen sind. Mit Flo und Lee Kids, auch gleich nach 12.
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3: 5 vor 12. Ich bin Dirk Jostes. Schönen guten Tag. Ringfrei im Bundestag, Weidel gegen Merz. In der Generaldebatte holt die AfD-Chefin zum Rundumschlag aus gegen die Migrationspolitik, die Energiewende und vor allem Friedrich Merz. Der kontert und verteidigt seinen Kurs, gibt aber auch zu, dass er es bisher nicht geschafft hat, seine Reform gut zu erklären. Den Städten und Gemeinden steht finanziell das Wasser bis zum Hals. Der Städtetag fordert vom Bund Soforthilfe in Höhe von 30 Milliarden Euro. Ansonsten drohen weitere Einschnitte. Das sagte der Städtetagspräsident Burkhard Jung der Rheinischen Post. Die Soforthilfe müsse für 2027 dringend eingeplant werden. Für die einen kann es günstiger werden, für den anderen teurer. Für fast 10 Millionen Autofahrer in Deutschland ändern sich im kommenden Jahr die Regionalklassen für die Kfz-Haftpflichtversicherung. In Regionen mit besonders vielen oder besonders teuren Schäden fällt die Einstufung höher aus. Bremens Bürgermeister Andreas Bovenschulte will bei der nächsten Wahl erneut antreten. Der SPD-Landesvorstand hat ihn einstimmig als Spitzenkandidaten nominiert. Die Bürgerschaftswahl ist im Mai nächsten Jahres. Seit 2019 regiert in Bremen ein Bündnis aus SPD, Grünen und Linken.
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1: 18 Grad kriegen wir heute. Hier und da aktuell Wolken, hier und da auch mal Sonne. Es ist vor allen Dingen trocken. Heute Nachmittag allerdings kommt dann nochmal Regen runter und auch Gewitter sind möglich. Heute Abend ist es dann wieder trocken. 18 Grad in Bremen-Horn im Moment, oder Bremen-Horn-Lehe ist ja richtig. 17 Grad in Burgholzberg im Landkreis Oldenburg.
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1: Auf der A1 in Bremen. In beiden Richtungen 4 Kilometer Stop and Go vor der Baustelle auf der Weserbrücke. Auf der A27 Bremen Richtung Bremerhaven. Immer noch Stop and Go zwischen dem Bremer Kreuz und der Fahr. Und auf der B6 von der Bremer City hoch Richtung A27 Stop and Go vorm Flyover. Geblitzt wird in Bremen auf der Hafenstraße stadtauswärts an der Nordstraße, also beim Getränkemarkt, bekannte Stelle. Und stadteinwärts an der Hans-Böckler-Straße vorm Grundbuchamt. Danke an Paddy fürs Melden. Unsere kostenlose Hotline für eure Blitzer und Verkehrsupdates ist die 0800 10 22 400.
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Mit Ariana Grande geht's durch eure Mittagspause. 11:55 haben wir es gleich. Ihr hört Energy Bremen. Und jetzt gibt's, ich weiß nicht, das Heartbreak Anthem der 2000er wahrscheinlich. Mit Mr. Brightside sind am Start. Und ja, der Song ist eigentlich traurig, aber sind wir ehrlich, immer wenn wir den hören, kriegen wir sofort gute Laune und vor allen Dingen Bock, ganz, ganz laut mit zu grölen. Wenn es keinen bei euch im Büro stört, macht es ruhig. Die Killers, Mr. Brightside bei Energy Bremen.

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0: Schießereien in der Bremer Neustadt beschäftigen Bremen, vor allen Dingen das Innenressort, auch weiterhin. Zum einen soll es heute eine Nachbarschaftsversammlung geben. Das hat das Innenressort heute bekannt gegeben, also dazu eingeladen. Da können Anwohner dann Fragen stellen, wie es um die Sicherheit steht und wie es in Zukunft weitergeht. Und zum anderen ist jetzt einer der Verdächtigen geschnappt worden, die Ende August, also vor knappen 2 Wochen, auf einen 42-Jährigen in Huckelriede geschossen haben sollen. Der Mann ist in den Niederlanden der Polizei ins Netz gegangen. Natürlich gibt es jetzt noch keine näheren Infos dazu, aber wenn es dazu neue Erkenntnisse gibt, hört ihr die natürlich hier bei uns bei Energy Bremen. Noch mehr aus eurer Region gibt's in 1,5 Minuten bei Lars.
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9: Für hunderttausende Autofahrerinnen und Autofahrer im Nordwesten ändern sich die Regionalklassen in den Kfz-Versicherungen. Das geht aus einer neuen Statistik des Gesamtverbands der deutschen Versicherungswirtschaft hervor. In der Haftpflicht könnten die Beiträge für Autofahrer in Bremen, Bremerhaven, Oldenburg und Delmenhorst steigen. Weniger zahlen müssen Autofahrer demnächst wohl unter anderem in Aurich, Cuxhaven, Rotenburg. Bei der Teil- und Vollkasko wird es wahrscheinlich in Bremerhaven teurer. Die SPD in Bremen setzt auf Beständigkeit. Der Landesvorstand hat Bürgermeister Andreas Bovenschulte einstimmig als Spitzenkandidaten für die Bürgerschaftswahl im nächsten Jahr nominiert. Der Landesparteitag muss noch zustimmen. Polizeispielen endete für dieses Pärchen auf der Rückbank eines echten Streifenwagens. Die beiden Spaßpolizisten wollten in Wildeshausen mit einem Halt-Polizeistab einen Autofahrer stoppen. Die echte Polizei fand den Audi kurze Zeit später auf der A1, stellte den Stab sicher und ermittelt gegen die beiden wegen Amtsanmaßung. News aus eurer Region haben wir wieder in einer Stunde für euch.
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0: Die aktuellen Temperaturen in Jaderberg im Landkreis Wesermarsch 17 Grad, 18 sind es in Elsdorf im Landkreis Rotenburg. Viel wärmer wird es heute nicht mehr, dazu ist es jetzt gerade aber noch ziemlich freundlich. Viele Wolken, hier und da guckt auch mal die Sonne durch, bleibt auf jeden Fall trocken bis heute Nachmittag. Dann zieht Regen über Bremen, Bremerhaven, Oldenburg und umzu und vereinzelt sind auch Gewitter drin.
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0: Auf der A1 Bremen Richtung Osnabrück, Vorsicht, da liegen Gegenstände zwischen Großippner und Wildeshausen Nord auf der rechten Spur. Dann Staus, die A1 in Bremen in beiden Richtungen, 4 Kilometer Stop and Go vor der Baustelle auf der Weserbrücke. Stop and Go nach wie vor auch auf der A27. Bremen Richtung Bremerhaven zwischen dem Bremer Kreuz und der Fahr. Auf der B6 von der Bremer City hoch Richtung A27 Stop and Go vom Flyover. Und im Landkreis Osterholz immer noch die Sperrung in beiden Richtungen auf der Kreisstraße zwischen Frankenburg bei Lilienthal und Klostermoor. Da hat es vorhin einen Unfall gegeben. Geblitzt wird in Bremen auf der Kurfürstenallee stadtauswärts kurz vor der Tankstelle. Lars, vielen Dank fürs Melden. Unsere WhatsApp-Nummer für eure Blitzer- und Verkehrsupdates ist die 0173 685 712. JC ist hier. Ich bringe euch durch diesen Mittwochmittag. Moin.
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0: Bremen hat wahnsinnig viele Brücken. Aber dass es nun so viele sind, das hätte ich jetzt auch nicht unbedingt gedacht.
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0: Gesa aus unserer Morningshow ist eher eine schlechte Schätzerin. 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

durch die Mittagspause bei Energy Bremen mit einem richtig fetten Dubstep-Beat, Beauty and a Beat bei Energy Bremen. Justin Bieber und Nicki Minaj um 1:15. Und jetzt gibt's neue Musik. Die kommt von Ray Dalton. Der Mann hat eh eine wahnsinnig schöne Stimme und verstreut immer einen richtig, richtig positiven Vibe. Go That High, ganz neu bei uns.

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2: Und gleich mit neuer Musik von James Hype. Gewohnt hart, gewohnt gut. Serotonin heißt der neue Track von ihm. Außerdem Tones and I. Mit Dance Monkey gleich nach 1.
3: Energy Brain News. 5 vor 1. Ich bin Dirk Justus. Schönen guten Tag. Zwischenrufe, Pfiffe und Geschrei. In der Generaldebatte im Bundestag ist Kanzler Merz heute teils kaum zu Wort gekommen. Nachdem ihm AfD-Chefin Weidel Totalversagen vorgeworfen hatte, verteidigte Merz seinen Kurs, gab aber auch zu, dass er es bisher nicht geschafft hat, den Sinn seiner Reformen gut zu erklären. AfD-Regierungschef oder doch ein überparteilicher Ministerpräsident? Auch in der SPD liebäugelt der eine oder andere mit dieser Idee, die das BSW ins Spiel gebracht hat. Jetzt hat sich auch SPD-Bundesvize Schweizer für so eine Expertenregierung ausgesprochen. Auf der B211 zwischen Oldenburg und Brake sind ein Auto und ein Linienbus zusammengestoßen. Laut Polizei hat die Autofahrerin den Bus an einer Kreuzung bei Loy übersehen. Sie, ihre 11-jährige Tochter sowie der Busfahrer wurden verletzt. Die 16 Fahrgäste im Bus kamen mit dem Schrecken davon. Für den VfB Stuttgart wird es ab heute wieder in der Fußball-Champions League ernst. Der VfB bekommt es am Abend zu Hause mit Viking Stavanger aus Norwegen zu tun. Nach einem Jahr Pause sind die Stuttgarter damit zurück in der Königsklasse. Los geht's, 18.45 Uhr.
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2: Bis heute Nachmittag noch recht freundlich, Sonne und Wolken im Mix. Dann kommt aber noch mal Regen runter und hier und da sind auch mal Gewitter drin. 18 Grad maximal. Die haben wir aktuell auch in Horstedt im Landkreis Rothenburg und in Zetel im Landkreis Friesland sind 17.
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2: Aufpassen auf der A1 Bremen Richtung Osnabrück. Zwischen Großippener und der Raststätte Wildeshausen Nord gab es einen Unfall. In dem Bereich liegen auch Gegenstände auf der rechten Spur. Dann Staus auf der A1 in Bremen in beiden Richtungen. 5 Kilometer Stau vor der Baustelle auf der Weserbrücke. Und auf der B6, wenn ihr von der Bremer City hoch Richtung A27 fahrt, haben wir 3 Kilometer Stop and Go vom Flyover. Außerdem noch 2 Sperrungen auf der B437. Rodenkirchen Richtung Stotel ist die Bundesstraße zwischen Dedesdorf und der Speckerstraße noch eine gute Stunde dicht. Und im Landkreis Osterholz ist die Kreisstraße zwischen Frankenburg bei Lilienthal und Klostermoor in beiden Richtungen gesperrt. Auch hier gab es einen Unfall. Wenn ihr euch auskennt, in beiden Fällen am besten weiträumig außen rumfahren. Geblitzt wird in Bremen auf der Hafenstraße stadtauswärts an der Nordstraße beim Getränkemarkt und stadteinwärts an der Hans-Böckler-Straße vorm Grundbuchamt. Danke an Paddy fürs Melden. Unsere kostenlose Hotline für eure Blitzer und Verkehrsupdates ist die 0800 10 22 400.
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2: Wir müssen einmal gratulieren.
5: Und diese Biene, die ich meine, nennt sich
2: Mann. Biene Meier wird heute 50 Jahre alt. Wir feiern mit euch zusammen und sprechen gleich ein bisschen über Maya und ihr, ja, jetzt schon fortgeschrittenes Alter. JC ist hier, wir haben es 2 Minuten vor 1. Moin!

James Hype muss irgendwann zum Patentamt gegangen sein und gesagt haben, ich melde an, dass absolut die härtesten Bretter nur noch von mir kommen. Serotonin von James Hype als nächstes in eurer Mittagspause bei Energy Bremen. Kurz nach eins haben wir es und der Track, der schiebt einfach nur maximal. Wenn ihr das Mittagessen schon durch habt und vielleicht ein bisschen durchhängt, ist der genau das Richtige. Wenn ihr merkt, boah, Alter, ist noch ein langer Arbeitstag und ich brauche irgendwie ein bisschen Energie, ist der genau das Richtige. James Hype liefert immer Energie und gute Laune und auch jetzt mit Serotonin.

0: feiert heute Geburtstag. Biene Maja wird 50. Happy Birthday an dieser Stelle von uns von Energy Bremen. Bele aus dem Energy Bremen Team. Hallo.
1: Hallo.
0: Du hattest sofort einen Gedanken dazu, als du gehört hast, dass sie heute 50 wird.
1: Ja, richtig. 50 ist ja schon ein, sagen wir mal, fortgeschritteneres Alter, vorsichtig formuliert. Da habe ich mich gefragt, wie lebt denn eigentlich die Midlife-Maja?
0: Jetzt bin ich gespannt.
1: Also zunächst mal, Maja freut sich natürlich schon auf die Rente und macht auch nur noch Teilzeit auf der Blumenwiese, oder?
0: Na klar, sicher.
1: Außerdem, auch ein Klassiker, trägt sie inzwischen eine Smartwatch, die ihre Flugkilometer zählt, und ihr neues Fitnessziel sind die mindestens 10.000 Flügelschläge am Tag.
0: Ich sehe so krass meinen Onkel und meine Patentante da drin. Die beiden laufen jetzt auch mit diesen Dingern rum. Ja, safe, auf jeden Fall.
1: Ja, und also auch noch ein Gedanke, den ich immer hatte. Sie erzählt immer von früher, als sie noch mit Willi um die Blumenwiese gezogen ist.
0: Oh ja, natürlich. Genau, ich will euch mal erzählen, wie wir damals noch bestäubt haben und den Honig gesammelt haben und
1: richtig.
0: Biene Maja wird heute 50 Jahre alt. Energy Bremen gratuliert ganz, ganz herzlich, dass sie so lange durchgehalten hat. Hey.

0: gibt so viele tolle Aktivitäten, die wir als Pärchen unternehmen können. Ne? Keine Ahnung, Minigolf spielen zum Beispiel, können ins Kino gehen, können essen gehen. Müssen wir uns jetzt nicht unbedingt als Polizisten verkleiden, oder? Energy Bremen ist hier, 7:07 haben wir es. Zwei Leute haben das allerdings gemacht, und zwar in Wildeshausen. Die beiden Spaß-Polizisten in Anführungsstrichen sind mit einem Auto unterwegs gewesen und wollten dann Leute in Wildeshausen mit einem Halt-Polizeischildstab anhalten. Direkt danach sind die beiden geflüchtet. Die echte Polizei hat sie allerdings gefunden. Kurze Zeit später auf der A1 hat den Stab sichergestellt und natürlich die beiden auch verhaftet wegen Amtsanmaßung. Das heißt, es ging dann im echten Polizeiwagen erstmal zur Wache. Noch mehr aus eurer Region gibt's in 1,5 Minuten bei Lars.
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9: In der Bremer Neustadt hat es ja in den vergangenen Monaten mehrere Schießereien gegeben, unter anderem Ende August. Damals wurde einem 42-jährigen Mann in Huckelriede ins Bein geschossen. Katja Hofmann aus der Redaktion, jetzt kann die Polizei einen Ermittlungserfolg verbuchen.
10: Genau, die Polizei hat einen mutmaßlichen Täter in den Niederlanden festnehmen lassen. Der 28-Jährige wurde gestern mit Hilfe niederländischer Kollegen verhaftet. Der Mann soll jetzt nach Bremen überstellt werden. Auch nach der Festnahme laufen die Ermittlungen der Mordkommission zu den Hintergründen weiter. Unklar ist unter anderem, ob der 28-Jährige was mit den anderen Schießereien in der Neustadt zu tun hat.
9: Bei einem schweren Unfall in der Falkenstraße in Bremen-Mitte ist gestern Nachmittag ein 34-jähriger Fahrradfahrer lebensgefährlich verletzt worden. Der Mann hat die Schienen überquert und ist dabei von der Front einer Straßenbahn erfasst worden. Er musste notoperiert werden. In Essen im Landkreis Cloppenburg hat es gestern Abend einen Großbrand gegeben. Ein Stall mit ungefähr 1800 Schweinen ist abgebrannt. Die meisten Tiere sind verendet. Die Polizei schätzt den Schaden auf mindestens 2 Millionen Euro. Die Brandursache ist noch unklar. News aus eurer Region haben wir wieder in einer Stunde für euch.
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0: 17 Grad im Moment in Cuxhaven, 18 sind es in Fahlde im Landkreis Rothenburg. Viel wärmer wird es heute nicht mehr. Jetzt gerade noch verhältnismäßig freundlich, Sonne und Wolken im Mix, obwohl der erste Regen jetzt auch schon einzieht. Und das wird heute Nachmittag leider immer mehr. Da kommt Regen runter, da kommen zum Teil auch Gewitter über Bremen, Bremerhaven, Oldenburg und umzu. Und erst heute am späten Abend wird es dann wieder trocken.
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0: Mit einer Warnmeldung von der A1 Hamburg Richtung Bremen. Es liegen Gegenstände zwischen Elsdorf und dem Rastplatz Bokel, also fahrt da vorsichtig. Dann Staus für euch auf der A1 in Bremen in beiden Richtungen. 5 Kilometer Stau vor der Baustelle auf der Weserbrücke. Und auf der B6 in Bremen in beiden Richtungen immer mal wieder kleinere Staus zwischen der A27 und der Neustadt. Außerdem noch eine Sperrung auf der B437 von Rodenkirchen nach Stotel, genauer zwischen Dedesdorf und der Speckjer Straße. Da laufen Mäharbeiten, deswegen deswegen ist die Bundesstraße da noch eine gute halbe Stunde in beiden Richtungen dicht. Geblitzt wird im Landkreis Osterholz in Mevenstedt. Da stehen sie auf der Hauptstraße bei der Bushaltestelle 70 sind erlaubt. Christiane, vielen Dank fürs Melden. Unsere WhatsApp-Nummer für eure Blitzer und Verkehrsupdates ist die 0173 685 712. 2:02 ist es. Jessys hier, moin.
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1: Kuscheltiere sind für die allermeisten von uns ja eine echte Core-Memory aus der Kindheit. Energy Bremen ist hier, ist euer Mittwoch um 2:05. Wir wissen noch genau, wie sie ausgesehen haben, unsere Kuscheltiere, wie sie hießen und vielleicht wissen wir jetzt aktuell sogar, wo sie sind. Wir haben euch in Bremen mal nach euren Kuscheltieren aus der Kindheit gefragt.
2: Ein Hasen, der hieß Hasi, ganz kreativ. Der existiert auch noch.
3: Wir haben noch eine Katze als Kuscheltier aus unserer Jugend und die hat jetzt der Sohnemann bekommen.
4: Also ich hatte einen Robbe, den ich im Aquarium in Chicago gekauft habe. Der heißt Sealy. Ich bin in den USA aufgewachsen und Sealy ist immer noch in meinem Bett da, wo meine Eltern wohnen.
5: Meine Töchter hatten beide einen Wurm. Namen hatte keiner, sondern es war der Wurmi und würden den auch nie hergeben.
6: Das sind zwei Teddybären. Einer hieß Peter, den zweiten weiß ich gerade nicht. Die sind sicherlich über 50 Jahre alt.
1: Aber voll schön, dass die beiden noch gibt, Peter und Unbekannt. Sagt uns gerne, wie eure Kuscheltiere heißen, was das für welche sind und ob ihr sie womöglich noch irgendwo habt. Jetzt gerne bei uns melden.
0: Sprachnachricht oder Text jetzt an die Energy Bremen WhatsApp-Hotline 0173 680 5 712.

Jetzt sind wir mal alle ganz ehrlich, wir sitzen zu viel auf der Arbeit. Also zumindest wir Bürohocker hier. Und es geht mir ähnlich, ich sitze ja auch die Hälfte der Zeit irgendwie auf so einem Stuhl und so. Pass auf, wir stehen jetzt mal zusammen auf und sorgen mal dafür, dass wir ein bisschen Bewegung reinkriegen, weil es nicht gesund, den ganzen Tag zu sitzen. Mit Energy Bremen geht's in Richtung Mittwochnachmittag. 14:15 haben wir es und jetzt richtig, richtig gute Musik, um rauszukommen aus dem Mittagstief und vielleicht mal eben kurz aufzustehen vom Bürostuhl und uns die Beine zu vertreten. Light It Up von Major Lazer für Energie für den restlichen Tag.

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4: Mittagspause ist so langsam rum. Wir schauen mal, was der restliche Nachmittag für uns bereithält.
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0: und Ain in LA, auch der gleich nach zwei.
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2: 2:05. Ich bin Lisa Schwarzkopf, schönen guten Tag. Ring frei im Bundestag, Weidel gegen Merz. In der Generaldebatte holt die AfD-Chefin zum Rundumschlag aus. Gegen die Migrationspolitik, die Energiewende und vor allem Friedrich Merz. Der verteidigt seinen Kurs, gibt aber auch zu, dass er seine Reformen bisher nicht gut erklärt hat. AfD-Regierungschef oder doch ein überparteilicher Ministerpräsident. Auch in der SPD liebäugelt der ein oder andere mit dieser Idee, die das BSW für Sachsen-Anhalt ins Spiel gebracht hat. Jetzt hat sich auch SPD-Bundesvize Schweizer für so eine Expertenregierung ausgesprochen. Auf der B211 zwischen Oldenburg und Bracke sind ein Auto und ein Linienbus zusammengestoßen. Laut Polizei hat die Autofahrerin den Bus an einer Kreuzung bei Loy übersehen. Sie, ihre 11-jährige Tochter sowie der Busfahrer wurden verletzt. Die 16 Fahrgäste im Bus kamen mit dem Schrecken davon. In der Fußball-Champions League steigt heute der nächste deutsche Club in die Ligaphase ein. Der VfB Stuttgart empfängt am Abend die Norweger aus Stavanger. Anstoß ist 18.45 Uhr. Morgen geht es dann für die Bayern und RB Leipzig in der Königsklasse los.
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0: Die aktuellen Temperaturen 17 Grad in Dödlingen im Landkreis Oldenburg, 18 Grad sind es in Vollersode im Landkreis Osterholz. Viel wärmer wird es heute nicht mehr. Jetzt gerade ist es noch weitestgehend sonnig und hier und da bewölkt. Heute Nachmittag kommt dann aber immer mehr Regen runter. Schon jetzt haben wir das an einigen Stellen ganz leicht. Gewitter sind auch möglich über Bremen, Bremerhaven, Oldenburg und umzu. Erst heute am späten Abend wird es dann wieder trocken.
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0: Drei Staus habe ich für euch auf der A1 in Bremen. Sind es in beiden Richtungen 5 Kilometer vor der Baustelle auf der Weserbrücke. Auf der A28 Oldenburg Richtung Leer. 3 Kilometer Stau zwischen Eversten und dem Dreieck Oldenburg West. Und auf der B6 in Bremen haben wir in beiden Richtungen immer wieder Stau zwischen der A27 und der Stefanibrücke. Dann nach wie vor eine Sperrung im Landkreis Osterholz. Da ist die Kreisstraße zwischen Frankenburg und Klostermoor, also in der Nähe von Lilienthal, in beiden Richtungen dicht. Es gab vorhin einen Unfall. Wenn ihr euch auskennt, fahrt am besten weiträumig außenrum. Geblitzt wird in Bremen auf der Kurfürstenallee stadtauswärts. Kurz vor der Tankstelle. Vielen Dank an Lars fürs Melden. Unsere kostenlose Hotline für eure Blitzer und Verkehrsupdates ist die 0800 10 22 400.
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0: 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Die macht ihr euch jeden Morgen klar. Ihr müsst einfach nur eine Schätzfrage besser, näher an der Antwort dran beantworten als Gesa aus unserer Morningshow. Wie genau das im Einzelnen läuft, das hören wir uns gleich nochmal an. Jetzt erstmal rein in euren Nachmittag mit Alex Warren und Fever Dream. Ich bin JC, wir haben es 1:02.

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1: Ich brauche mal kurz Übersetzungshilfe. Wie heißt dieser Satz hier auf Englisch?
2: Hey Boss, ich brauche mehr Geld.
3: I need dollar, dollar.
1: Na bitte, geht doch. 5:05, ihr hört Energy Bremen, sorry für den lauten Gag. Der Song, den es jetzt für euch gibt, der ist aber unbestritten richtig groovy, richtig vibey. Allow Black habe ich für euch, I need a dollar, auch wenn ihr gerade nicht in Gehaltsverhandlungen steckt. Sehr, sehr guter Track für den Mittwochnachmittag. JC ist hier, moin.

0: Die Frau hat so viele Talente. Also nicht Nina Chuba, wobei die auch. Aber Gesa aus unserer Morningshow, meine ich eigentlich. Energy Bremen ist hier, 14:45 haben wir es. Das einzige Problem ist, wenn es ums Schätzen geht, dann versagt sie leider auf ganzer Linie. Und das ist eure Chance auf 100 Euro. Heute Morgen hat sie gegen Berke aus Bremerhaven geschätzt, und zwar bei dieser Frage.
1: Insgesamt gibt es in Bremen über 1000 Brücken. Also Fußgänger, Autobahnbrücken und so weiter sind mit eingerechnet. Aber wie viele Flussbrücken gibt's in Bremen?
2: Ich würde so sagen 120.
3: Ich kenne die Erdbeerbrücke, ich kenne die Wilhelm-Kaisen-Brücke, ich kenne die Bürgermeister-Schmidt-Brücke. Ich sage, es sind weniger.
1: Es sind unfassbare 502 Flussbrücken bei uns in Bremen. Damit gehen 100 Euro an dich, Berke.
2: Cool. Vielen Dank. Freut mich.
0: Da darfst du dich drüber freuen. Berke, 100 Euro gehen zu dir nach Bremerhaven. Und das könnt ihr genauso machen. Jeden Morgen legt ihr euch bei einer Schätzfrage fest. Gesa sagt dann eben nur noch höher oder tiefer, mehr oder weniger und so weiter. Und wenn ihr näher dran seid, gibt's die 100 Euro für euch. 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

0: Das sind mal gute News für die medizinische Versorgung in der Region Wilhelmshaven, Friesland. Energy Bremen ist hier, 2:05 haben wir es. Der Landkreis und die Stadt suchen nämlich einen neuen Standort für eine neue Zentralklinik. Und tatsächlich könnte der schon heute Abend gefunden werden. Da kommen die Stadt und der Landkreis nämlich zusammen. Und als Favorit gilt ein Gelände am Bahnhof in Sande. Also womöglich wird sich heute schon festgelegt, dass da diese neue Klinik entstehen soll. Noch mehr aus eurer Region gibt's in 1,5 Minuten. Bei Lars.
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9: In der Bremer Neustadt hat es ja in den vergangenen Monaten mehrere Schießereien gegeben, unter anderem Ende August. Damals wurde einem 42-jährigen Mann in Huckelriede ins Bein geschossen. Katja Hofmann aus der Redaktion, jetzt kann die Polizei einen Ermittlungserfolg verbuchen.
10: Genau, die Polizei hat einen mutmaßlichen Täter in den Niederlanden festnehmen lassen. Der 28-Jährige wurde gestern mit Hilfe niederländischer Kollegen verhaftet. Der Mann soll jetzt nach Bremen überstellt werden. Auch nach der Festnahme laufen die Ermittlungen der Mordkommission zu den Hintergründen weiter. Unklar ist unter anderem, ob der 28-Jährige was mit den anderen Schießereien in der Neustadt zu tun hat.
9: Bei einem schweren Unfall in der Falkenstraße in Bremen-Mitte ist gestern Nachmittag ein 34-jähriger Fahrradfahrer lebensgefährlich verletzt worden. Der Mann hat die Schienen überquert und ist dabei von der Front einer Straßenbahn erfasst worden. Er musste notoperiert werden. In Essen im Landkreis Kloppenburg hat es gestern Abend einen Großbrand gegeben. Ein Stall mit ungefähr 1800 Schweinen ist abgebrannt. Die meisten Tiere sind verendet. Die Polizei schätzt den Schaden auf mindestens 2 Millionen €. Die Brandursache ist noch unklar. News aus eurer Region haben wir wieder in einer Stunde für euch.
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0: Jetzt zieht so langsam der Regen rein. Das wird heute Nachmittag auch immer mehr, also richtig nass hier. Und da ist auch mal ein Gewitter möglich. Erst heute Abend, spät am Abend, werden wir wieder trocken. 18 Grad maximal. Im Moment 16 Grad in Hochsiel im Landkreis Friesland. 17 in Vielstedt im Landkreis Oldenburg.
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0: Auf der A1 Osnabrück Richtung Bremen. 5 Kilometer Stau vor der Baustelle auf der Weserbrücke und auch in der Gegenrichtung braucht ihr ein bisschen länger. Auf der A27 Bremerhaven Richtung Bremen. 2 Kilometer Stau zwischen Bremerhaven, Geestemünde und Wulsdorf vor der Baustelle. Und auf der B6 in Bremen in beiden Richtungen Stau zwischen der A27 und der Stefanibrücke. Geblitzt wird's im Landkreis Osterholz in Mevenstedt an der Hauptstraße bei der Bushaltestelle. 70 sind erlaubt. Vielen, vielen Dank an Christiane fürs Melden. Unsere WhatsApp-Nummer für eure Blitzer- und Verkehrsupdates ist die 0173 685 712. 3 ist es jetzt. Jesse ist hier. Moin.
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0: Mit Aiken und Lonely geht's durch euren Mittwochnachmittag. Kurz nach 2:30 haben wir das Energy Bremen-Nest hier und Gesa aus der Energy Bremen Morning Show hat jetzt nochmal gute und vor allen Dingen richtig süße Nachrichten für euch.
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2: Nach einem Monat wieder mit dem tierischen Familienmitglied vereint. So geht's einer Familie aus Frankreich, dessen Katze Chanel an einer Autobahnraststätte entlaufen war. Eigentlich wollten sie nur ganz kurz Luft schnappen, dann rannte die Katze weg und die Familie konnte sie nicht wieder einfangen. Also wurde auf den Urlaub verzichtet und die Sommerferien mal eben in einem Hotel an der Autobahn verbracht, damit sie jeden Tag nach Chanel gucken können. Und die Geduld hat sich gelohnt. Nach knapp einem ganzen Monat Raststättenurlaub konnte Chanel wiedergefunden werden, komplett unversehrt. Schön, dass die Familie wieder vereint ist, jetzt mit einer Urlaubsstory mehr im Gepäck.
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0: sieht's bei euch aus? Habt ihr euer Kuscheltier noch? Oder wisst ihr zumindest noch, wie es hieß, euer Kuscheltier der Kindheit? Freddy kann da sogar noch einen drauflegen.
1: Oh, ja.
0: Moin, mein Lieber.
1: Hallo.
0: Schön, dass du da bist. Du weißt nicht nur, wie dein Kuscheltier geheißen hat in der Kindheit.
1: Nee.
0: Du hast es sogar noch.
1: Sogar noch. Ja, ja. Ja.
2: Es liegt mittlerweile in einem Schrank drinne,
1: ja,
2: und staubt da so ein bisschen vor sich ein. Mein Kuscheltier ist Kuschel. Das war so ein kleiner Hase.
0: Direkt, ja.
2: Na, sehr naheliegend.
0: Ja.
2: Kuschel, richtig.
0: Ja, voll.
2: Und die funny Story dazu ist, mittlerweile hat Kuschel ein altes T-Shirt von mir an, was ich früher getragen
0: Nein.
2: habe.
0: Nein!
2: Ja, unfassbar. Mit einem FC Bayern München Logo vorne
0: bah!
2: Drauf.
0: Der arme Kuschel! Das hat er sich nicht ausgesucht.
2: Meine Mutter hat das damals umgenäht, dass das wirklich zu ihm passt. Also der ist vielleicht so 20 cm groß, dieses Kuscheltier.
0: Ja.
2: Und ja, mittlerweile hat er so ein Bayern München T-Shirt an. Sieht aber auch sehr durchgelutscht aus, dieses Kuscheltier mittlerweile. Kann man ja nachvollziehen.
0: Also,
2: auf 24
0: Freddy
2: Jahren.
0: Hat seinen Kuschel misshandelt, indem er ihm ein Bayern-Trikot übergezogen hat. Ich hoffe, das macht ihr nicht mit euren Kuscheltieren, Freunde. Sonst müssen wir noch mal ein ernstes Wörtchen reden. So oder so, um Kuscheltiere geht's gleich
1: auf
0: bei dir.
1: Fall.
0: Freddy übernimmt ab 15 Uhr den Energy Bremen Nachmittag.

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8: Was habt ihr eigentlich so mit 16 gemacht? Also, da saßen wir doch alle in unseren Kinderzimmern rum und haben irgendwelche YouTube-Videos geguckt. Andere sind mit 16 eben schon richtige Stars geworden. Sahide zum Beispiel, mit 16 einfach schon Millionärin. Why not, ne? Gleich ist sie mit Mona Lisa Motion in eurer Playlist für den Nachmittag. Sean Paul nennt den hier einfach einen Party-Song. Ja, das ist er auch. Party am Mittwochnachmittag mit Get Busy.
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10: 5:03. Ich bin Lisa Schwarzkopf. Schönen guten Tag. Im Bundestag haben sich Regierung und Opposition einen heftigen Schlagabtausch geliefert. AfD-Chefin Weidel griff vor allem die Migrations- und Energiepolitik von Schwarz-Rot an. Kanzler Merz verteidigte seine Regierung und attackierte die AfD. Er bezeichnete die Rechtsaußenpartei als zerstörerische Kraft. Eine Rüstungsfirma will Marschflugkörper in Sachsen bauen. Das US-israelische Unternehmen Covenant hat die Pläne jetzt bestätigt. Als Standort für die Produktion ist Leipzig vorgesehen. Nächstes Jahr soll es losgehen. Auch die Bundeswehr soll sich für den Marschflugkörper interessieren. Wohnungen für Einheimische statt für Touristen. Die EU plant einheitliche Regeln, damit Städte Kurzzeitvermietungen etwa über Airbnb einschränken oder verbieten dürfen. Der Vorstoß zielt auf Touristenmetropolen ab, wo der Wohnungsmarkt besonders angespannt ist. Große Ehre für Laura Dahlmeier. Die verstorbene Biathlon-Legende wird in die Hall of Fame des deutschen Sports aufgenommen. Damit werden Athleten geehrt, die Sportgeschichte geschrieben haben. Dieses Jahr sind es auch Britta Steffen, Fabian Hambüchen und Felix Neureuther.
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8: Der Nachmittag wird wechselhaft. Also wenn ich hier mal aus dem Studiofenster gucke, da hinten hängt eine dicke schwarze Regenwolke. Und das ist auch das Motto. Sonne, Wolken und halt immer wieder Regenschauer in Bremen und Niedersachsen. Aktuell haben wir 18 Grad in Achim im Landkreis Verden und 17 Grad in Bremerhaven-Wulsdorf. Wirklich wärmer wird es heute Nachmittag nicht mehr.
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8: Mit der 1 Hamburg Richtung Bremen. Zwischen Elsdorf und Bokel brennt aktuell ein LKW. Aktuell 4 Kilometer Stau. Hier braucht ihr so 35 Minuten länger. Dann nochmal die A1 Osnabrück Richtung Bremen. Zwischen Brinkum und Hemeling 3 Kilometer Stop and Go vor der Baustelle. Außerdem wird geblitzt. Bei uns in Bremen auf der Hafenstraße statt auswärts an der Nordstraße beim Getränkemarkt stehen sie. Und auch nochmal statt einwärts an der Hans-Böckler-Straße vorm Grundbuchamt. Dann nochmal in Bremen, Kurfürstenallee, statt auswärts kurz vor der Tankstelle wird geblitzt. Danke euch, Paddy, Lars und Christiane, fürs Bescheidsagen. Und solltet ihr noch was haben, unsere kostenlose Hotline für eure Blitzer und Verkehrsupdates 0800 10 22 400.
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8: Was würdet ihr denn so mit 100 Euro anfangen? Ihr habt jetzt so 6 Minuten Zeit, mal darüber nachzudenken. Denn dann erfahrt ihr, wie der Huni gleich in eurem Portemonnaie landet. Jetzt gibt's The Bowser mit Magnetic. Ich bin Freddy. Grüße euch, einen schönen Nachmittag.

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Jetzt geht's für euch in den Wilden Westen. Howdy, ihr hört Energy Bremen am Mittwoch, 13 Minuten nach 3. Ja, die staubigen Straßen liegen vor euch. Die Nachmittagssonne knallt vom Himmel. Irgendwo klappert noch so ein olles Holzschild im Wind. Also sattelt die Pferde. Gemeinsam mit Lil Nas X und Billy Ray Cyrus geht's jetzt Richtung Feierabend. Hier ist Old Town Road für euch. Yee!

0: Mit Bowser und was du Liebe nennst, geht's hier durch euren Mittwochnachmittag. Energy Bremen ist das. 8 Minuten vor 3:30 haben wir's. Und der Transfersommer, der ist ja gerade vorbei, ne? Werder hat nochmal ordentlich nachgebessert und sich gut aufgestellt für die neue Saison. Bei einem Spieler, da hat's aber leider nicht geklappt. Wüste statt Werder heißt es da nämlich jetzt. Der Fußball-Bundesliga ist, wollte ich sagen. Werder wollte eigentlich Cameron Puertas verpflichten. War ja letzte Saison noch ausgeliehen. Aber es hat irgendwie nicht geklappt. Zu viel Geld hätte das Ganze gekostet. Und jetzt hat der 28-Jährige eben in Dubai unterschrieben. Ob es da so viel mehr Spaß macht als hier bei uns in Bremen an der Weser, weiß ich ja nicht. Noch mehr aus eurer Region in 1,5 Minuten bei Lars.
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2: In der Bremer Neustadt hat es ja in den vergangenen Monaten mehrere Schießereien gegeben. Unter anderem Ende August, als einem 42-jährigen Mann ins Bein geschossen wurde. Jetzt kann die Polizei einen Ermittlungserfolg vermelden. Sie hat nämlich in den Niederlanden einen mutmaßlichen Täter festnehmen lassen. Der 28-Jährige soll nach Bremen überstellt werden. Auch nach der Festnahme laufen die Ermittlungen der Mordkommission zu den Hintergründen weiter. Unklar ist unter anderem, ob der 28-Jährige etwas mit den anderen Schießereien zu tun hat. Zum Schulstart sind wieder mehr als 6.000 Erstklässlerinnen und Erstklässler in Bremen unterwegs. Und genau deshalb schaut die Polizei jetzt besonders genau hin. Morgen früh werden Autofahrer ab 7:15 an der Steinsetzerstraße in Kattenturm kontrolliert. Wer zu schnell fährt, bekommt nicht nur Ärger mit der Polizei, sondern auch gelbe Karten oder Zitronen, verteilt von Kindern aus der 4. Klasse. Schon wieder ein schwerer Unfall mit einem E-Scooter. In der Überseestadt in Bremen ist ein 24-jähriger Fahrer jetzt lebensgefährlich verletzt worden. Er ist im Kreuzungsbereich zur Johann-Jakobs-Straße mit einem Auto zusammengestoßen. Den genauen Unfallhergang untersucht die Polizei noch. News aus eurer Region haben wir wieder in einer Stunde für euch.
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0: Die aktuellen Temperaturen: 17 Grad in Brinkum und 17 Grad auch in Oldenburg, Donnerschwee. So ein bisschen Weltuntergangsstimmung aktuell hier an der Schlachte in Bremen. Teils kräftige Regenschauer ziehen heute Nachmittag über den Nordwesten hinweg, aber auch die Sonne zeigt sich ab und an.
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0: Mit einer Warnmeldung für die A29 Wilhelmshaven Richtung Oldenburg. Zwischen Wilhelmshaven und Vedderwarden liegen Metallteile auf der Fahrbahn. Rüber auf die A1 Hamburg Richtung Bremen. Zwischen Elsdorf und Bokel brennt aktuell ein LKW. Hier dauert es 45 Minuten länger, 6 Kilometer Stau aktuell. Nochmal die A1 Osnabrück Richtung Bremen. Zwischen Brinkum und Hemeling 3 Kilometer Stop and Go, wie immer vor der Baustelle auf der Weserbrücke. Dann die B75, B6, Delmhorst Richtung Bremen. Hier haben wir Stop and Go zwischen Huchting und dem Flyover. Außerdem wird geblitzt. Bei uns in Bremen auf der Hafenstraße stehen sie, statt auswärts an der Nordstraße beim Getränkemarkt und statt einwärts nochmal an der Hans-Böckler-Straße vorm Grundbuchamt. Da blitzt es ja schon die ganze Woche. Und neu auf der Kurfürstenallee in Bremen, da stehen sie auch statt auswärts kurz vor der Tankstelle. Also auch da schön an die Geschwindigkeit halten. Danke euch, Paddy und Christiane, fürs Bescheid sagen. Und wenn ihr noch was habt, unsere WhatsApp-Nummer für eure Blitzer und Verkehrsupdates ist die 0173 680 5712. Wir haben es jetzt 3 Minuten vor 4. Ich bin Freddy und das ist Ugel mit Movin' to the Sun. Einen schönen Start in den Nachmittag euch.

0: Und genau diese Biene feiert heute Geburtstag. Biene Maya wird 50 Jahre alt. Happy Birthday an der Stelle. Ihr hört Energy Bremen am Mittwoch. Bele aus dem Energy Bremen Team, du hattest dazu sofort einen Gedanken.
1: Richtig. Ich habe mir gedacht, 50 ist ja schon, vorsichtig formuliert, ein fortgeschritteneres Alter. Und ich habe mich gefragt, wie lebt denn eigentlich die Midlife Maya?
0: Da bin ich jetzt mal gespannt.
1: Also, ich finde, Maya freut sich schon auf die Rente, macht aber auch nur noch Teilzeit auf der Blumenwiese, ne?
0: Okay, ja, ist schon nicht schlecht.
1: Ja, und der zweite Gedanke, den ich hatte, war, sie trägt inzwischen eine Smartwatch, die ihre Flugkilometer zählt. Und ihr neues Fitnessziel sind natürlich 10.000 Flügelschläge am Tag.
0: Grüße an Mutti draußen. Muss ich gerade so ein bisschen an meine Mama denken. Die hat sich kürzlich auch so eine Smartwatch geholt. Interessante Parallele, die ich da jetzt sehe.
1: Auch eine flotte Biene.
0: Ja, auch eine flotte Biene. Hast du noch einen Gedanken?
1: Ja, auch Klassiker. Erzählt immer von früher, als sie noch mit Willi um die Blumenwiesen gezogen ist.
0: So ein bisschen wie Opa auf dem Sofa. Ja, check ich, okay.
1: Genau. Und ja, ein letzter Gedanke. Sie fliegt nicht mehr so spontan los, sondern schaut erst nach dem Wetter und die Flugroute muss natürlich auch vorher geplant werden.
0: Ja, okay, alles klar, verstehe ich. Also da habt ihr euch jetzt wahrscheinlich so ein bisschen wiedergefunden da draußen. 50 ist nun mal das fortgeschrittene Alter. Aber ey, Biene Maya ist und bleibt immer noch jung, auch mit ihren 50. Herzlichen Glückwunsch nochmal.

Calvin Harris schreibt Musikgeschichte. Euer Nachmittag bei Energy Bremen um gleich 3:45. 41 Jahre lang war die Hauptbühne beim Rock in Rio in Brasilien ausschließlich Rockbands und Popstars vorbehalten. Gut, sagt ja auch schon der Name Rock in Rio. Jetzt hat es Calvin Harris am Wochenende als erster DJ geschafft, bei dem Festival aufzulegen. Auch wenn es jetzt die ganze Zeit geregnet hat. Stimmung war geil und für Calvin Harris nach dem ersten Mal Mainstage auf dem Tomorrowland gleich der nächste Meilenstein. Hier ist er jetzt mit Ellie Goulding, I Need Your Love.

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5: In einer Woche steht sie in der großen Elbphilharmonie in Hamburg auf der Bühne. In einem kleinen bayerischen Dorf, tja, da hat mal alles angefangen. Und jetzt füllt sie große Hallen mit ihren Fans. Das ist Leonie mit Holding On gleich für euch.
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5: Und sie hier tourt gerade von einer deutschen Stadt zur nächsten. Gleich macht sie mal ganz kurz Halt bei uns im Radio. Das ist Nina Chuba mit Mangos mit Chili.
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7: 5 vor 4. Ich bin Lisa Schwarzkopf. Schönen guten Tag. Ring frei im Bundestag, Weidel gegen Merz. In der Generaldebatte holt die AfD-Chefin zum Rundumschlag aus. Gegen die Migrationspolitik, die Energiewende und vor allem Friedrich Merz. Der verteidigt seinen Kurs, gibt aber auch zu, dass er seine Reformen bisher nicht gut erklärt hat. Bremens Bürgermeister Andreas Bovenschulte will bei der nächsten Wahl erneut antreten. Der SPD-Landesvorstand hat ihn einstimmig als Spitzenkandidaten nominiert. Die Bürgerschaftswahl ist im Mai nächsten Jahres. Seit 2019 regiert in Bremen ein Bündnis aus SPD, Grünen und Linken. E-Laster sind auf Deutschlands Straßen noch die absolute Ausnahme. Nun hat Amazon angekündigt, dieses Jahr 50 Elektro-Lkw in Deutschland in den Dienst zu nehmen. Eine gute Nachricht auch für die deutsche Autobranche, denn die E-Laster werden von Mercedes geliefert. In der Fußball-Champions League steigt heute der nächste deutsche Club in die Ligaphase ein. Der VfB Stuttgart empfängt am Abend die Norweger aus Stavanger. Anstoß ist 18.45 Uhr. Morgen geht es dann für die Bayern und RB Leipzig in der Königsklasse los.
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5: Stellt euch mal auf ein ziemlich launisches Nachmittagswetter ein. Immer wieder sind Regenschauer drin, gleichzeitig zeigt sich auch mal die Sonne. Gegen Abend wird es dann zunehmend trockener. Aktuell sind es 17 Grad in Bremen-Findorf und 17 in Deppstedt im Landkreis Cuxhaven.
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5: Mit der 1 Hamburg Richtung Bremen. Zwischen Elsdorf und Bokel 6 Kilometer Stau wegen Bergungsarbeiten. Mehr Zeit einplanen müsst ihr auch im weiteren Verlauf der A1. Stau in beiden Richtungen vor der Baustelle auf der Weserbrücke. Hier sind es so 20 Minuten mehr aktuell. Dann die B6, der im Horst Richtung Bremen. Stop and go zwischen der Stefaniebrücke und dem Flyover. Außerdem wird geblitzt. Bei uns in Bremen Hafenstraße statt auswärts an der Nordstraße beim Getränkemarkt und statt einwärts nochmal an der Hans-Böckler-Straße vorm Grundbuchamt. Außerdem stehen sie in Bremen auf der Kurfürstenallee statt auswärts vor der Tankstelle. Danke Paddy und Christiane fürs Bescheidsagen. Und wenn ihr noch was habt, unsere kostenlose Hotline für eure Blitzer und Verkehrsupdates ist die 0800 10 22 400.
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5: Jetzt mal Hand aufs Herz. Wer schläft auch noch mit seinem Teddy aus der Kindheit im Bett? Also irgendwie wollen die Dinger ja auch nicht einfach wegschmeißen, oder? Tag des Teddys ist heute und wir checken gleich mal aus, wie euer Teddy von früher so heißt und vor allem, wie es ihm heute noch so geht. Jetzt Shakira und Burna Boy mit Dai Dai. Ich bin Freddy. Hello zusammen.

0: Mein Kuscheltier aus der Kindheit hieß Kuschel. Und euer so? Hier ist Energy Bremen am Mittwoch, 4:06. Kuscheltiere aus der Kindheit werden wir einfach nicht los. Also meiner liegt mittlerweile im Schrank, staubt da so ein bisschen vor sich ein und sieht auch echt mittlerweile ziemlich durchgelutscht aus, so nach 24 Jahren. Und ja, das dürft ihr jetzt gerne wortwörtlich nehmen. Ich meine, als Kind nuckelt man schon mal viel, ne? Naja, egal. Also, wir feiern heute den Tag des Teddys und haben euch mal gefragt, wie es euren Teddys aus der Kindheit aktuell so geht.
1: Ein Hasen, der hieß Hasi, ganz kreativ. Der existiert auch noch.
2: Wir haben noch eine Katze als Kuscheltier aus unserer Jugend und die hat jetzt der Sohnemann bekommen.
3: Also ich hatte einen Robbe, den ich im Aquarium in Chicago gekauft habe. Der heißt Sealy. Ich bin in den USA aufgewachsen und Sealy ist immer noch in meinem Bett da, wo meine Eltern wohnen.
4: Meine Töchter hatten beide einen Wurm. Namen hatte keiner, sondern es war der Wurmi und würden den auch nie hergeben.
5: Das sind zwei Teddybären. Einer hieß Peter und den zweiten weiß ich gerade nicht. Die sind sicherlich über 50 Jahre alt.
0: Sind wir mal ehrlich, mit Kuscheltier schläft es sich einfach besser. Also ein Hoch auf alle Plüschelefanten und Teddybären da bei euch in euren Betten.

Nina Chuba, Mangos mit Chili bei Energy Bremen am Mittwoch. 16.15 Uhr haben wir es jetzt ganz genau. Und so langsam, ja, kommt da so ein kleines Herbstgefühl bei uns auf, oder? Es tut mir leid, aber es ist leider die Realität. So, die coolen Sommertage, die liegen wohl hinter uns. Aber Moment mal, was waren das bitte für geile Monate, die da hinter uns liegen? Hallo? Also lasst doch noch mal kurz ein bisschen dran zurückdenken. Die langen Abende am See mit euren Freunden oder ey, der wöchentliche Treff in der Bar um die Ecke. Wir feiern jetzt einfach noch mal den Sommer richtig ab, verspreche ich euch. Gemeinsam mit Loy und David Puentes. Hier ist jetzt der Sommersong aus dem Jahr 2026. Golden Summer ist das für euch.

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10: In der Bremer Neustadt hat es ja in den vergangenen Monaten mehrere Schießereien gegeben. Unter anderem Ende August, als einem 42-jährigen Mann ins Bein geschossen wurde. Jetzt kann die Polizei einen Ermittlungserfolg vermelden. Sie hat nämlich in den Niederlanden einen mutmaßlichen Täter festnehmen lassen. Der 28-Jährige soll nach Bremen überstellt werden. Auch nach der Festnahme laufen die Ermittlungen der Mordkommission zu den Hintergründen weiter. Unklar ist unter anderem, ob der 28-Jährige etwas mit den anderen Schießereien zu tun hat. Zum Schulstart sind wieder mehr als 6.000 Erstklässlerinnen und Erstklässler in Bremen unterwegs. Und genau deshalb schaut die Polizei jetzt besonders genau hin. Morgen früh werden Autofahrer ab 6:45 an der Steinsetzer Straße in Kattenturm kontrolliert. Wer zu schnell fährt, bekommt nicht nur Ärger mit der Polizei, sondern auch gelbe Karten oder Zitronen, verteilt von Kindern aus der 4. Klasse. Schon wieder ein schwerer Unfall mit einem E-Scooter. In der Überseestadt in Bremen ist ein 24-jähriger Fahrer jetzt lebensgefährlich verletzt worden. Er ist im Kreuzungsbereich zur Johann-Jakobs-Straße mit einem Auto zusammengestoßen. Den genauen Unfallhergang untersucht die Polizei noch. News aus eurer Region haben wir wieder in einer Stunde für euch.
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11: Mit den aktuellen Temperaturen für euch: 17 Grad in Halshorn im Landkreis Osterholz und 17 auch in Gieselhorst im Landkreis Ammerland. Mutti wäre wahrscheinlich heute so drauf. Sag mal, Junge, hast du auch eine Jacke dabei? Ja, vielleicht sollten wir da heute mal drauf hören. Immer wieder kann es nämlich regnen am Nachmittag in Bremen und Niedersachsen, auch wenn jetzt vielleicht gerade die Sonne bei euch scheint.
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11: Mit der 1 Hamburg Richtung Bremen zwischen Elsdorf und Bokel 4 Kilometer Stau, hier laufen Bergungsarbeiten. Mehr Zeit einplanen müsst ihr auch im weiteren Verlauf der A1. Hier haben wir Stau in beiden Richtungen vor der Baustelle auf der Weserbrücke. Außerdem die B6 in Bremen, Stop and Go zwischen Stefaniebrücke und A27 in beiden Richtungen. Kennt ihr ja bereits, ist ja gefühlt jeden Tag so. Außerdem wird geblitzt in Bremen auf der Hafenstraße, stadtauswärts an der Nordstraße beim Getränkemarkt und stadteinwärts nochmal an der Hans-Böckler-Straße vor dem Grundbuchamt. Außerdem auf der Kurfürstenallee bei uns in Bremen, stadtauswärts stehen sie da kurz vor der Tankstelle. Danke euch, Paddy und Christiane, fürs Bescheidgeben. Und wenn ihr noch was habt, unsere WhatsApp-Nummer für eure Blitzer- und Verkehrsupdates ist und bleibt die 0173 685 712. Wir haben es jetzt 2 Minuten vor 5:30. Ich bin Freddy. Einen ganz entspannten Nachmittag euch.
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ich würde sagen, es gibt keinen besseren Song, wo euer Kopf sofort in den Urlaubsmodus schaltet, als bei dem hier. Ihr hört Energy Bremen um 5 Minuten nach 4:30. Bei Luisas Soleil Bleu schießen mir sofort die Bilder von einem weiten Sandstrand in den Kopf. Da liegt ihr mit euren Freunden im Sand, hört das Meeresrauschen und genießt einfach mal das Leben. Schon eine schöne Vorstellung vor Feierabend, oder? Hier ist Luisa mit Soleil Bleu.

0: Mit BTS und Swim geht's hier durch euren Mittwochnachmittag. Energy Bremen ist das um 20 Minuten vor 5. Und als Katzenpapa wäre es ein Schock, wenn meine Katze einfach so weglaufen würde. Zum Glück gibt's für die Familie, der das passiert ist, jetzt gute Nachrichten.
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2: Nach einem Monat wieder mit dem tierischen Familienmitglied vereint. So geht's einer Familie aus Frankreich, dessen Katze Chanel an einer Autobahnraststätte entlaufen war. Eigentlich wollten sie nur ganz kurz Luft schnappen, dann rannte die Katze weg und die Familie konnte sie nicht wieder einfangen. Also wurde auf den Urlaub verzichtet und die Sommerferien mal eben in einem Hotel an der Autobahn verbracht, damit sie jeden Tag nach Chanel gucken können. Und die Geduld hat sich gelohnt. Nach knapp einem ganzen Monat Raststättenurlaub konnte Chanel wiedergefunden werden, komplett unversehrt. Schön, dass die Familie wieder vereint ist. Jetzt mit einer Urlaubsstory mehr im Gepäck.
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2: In gut 5 Monaten steht sie wieder an, die große Halftime-Show beim Super Bowl. Eine Kandidatin, die aktuell heiß diskutiert wird, ist Dua Lipa. Das wär schon was. Oder zum Feierabend habe ich sie jetzt gleich mit Houdini für euch.
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2: 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Außerdem Jason Derulo und Nicki Minaj mit Swalla.
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4: 5 vor 5. Ich bin Lisa Schwarzkopf. Schönen guten Tag. Im Bundestag haben sich Regierung und Opposition einen heftigen Schlagabtausch geliefert. AfD-Chefin Weidel griff vor allem die Migrations- und Energiepolitik von Schwarz-Rot an. Kanzler Merz bezeichnete die Rechtsaußenpartei als zerstörerische Kraft. Verteidigungsminister Pistorius hält die Milliardenausgaben für die Bundeswehr für absolut notwendig. Bei der Haushaltsdebatte im Bundestag verwies er unter anderem auf die zunehmende Bedrohung durch Russland. 140 Milliarden Euro sind nächstes Jahr im Verteidigungsetat vorgesehen. Norwegen nimmt heute Abschied von König Harald. Zu seiner Beisetzung in Oslo kommen neben der Königsfamilie auch Staats- und Regierungschefs aus aller Welt. Auch Bundespräsident Steinmeier ist dabei. König Harald war Ende August mit 89 Jahren gestorben. Laura Dahlmeier wird in die Hall of Fame des deutschen Sports aufgenommen. Die Biathlon-Legende war letztes Jahr beim Bergsteigen in Pakistan ums Leben gekommen. Ebenfalls geehrt werden Schwimmerin Britta Steffen, Turner Fabian Hambüchen und Skirennfahrer Felix Neureuther.
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2: Der Feierabend wird heute ziemlich wechselhaft. Weiterhin ziehen teils kräftige Regenschauer durch den Nordwesten. Also am besten habt ihr einen Regenschirm am Start. Im Laufe des Abends lässt der Regen danach und es lockert auch ein wenig auf. Aktuell haben wir 17 Grad in Ilpol im Landkreis Osterholz und 16 in Beverstedt im Landkreis Cuxhaven.
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2: Mehr Zeit einplanen müsst ihr weiterhin auf der A1 in Bremen. Hier haben wir Stau in beiden Richtungen vor der Baustelle auf der Weserbrücke. Rüber auf die B6 in Bremen. Hier haben wir Stop and Go zwischen Stefaniebrücke und A27, auch hier in beiden Richtungen. Außerdem habe ich ein paar Blitzer für euch. Geht los in Bremen, Hafenstraße. Stadtauswärts stehen sie da an der Nordstraße beim Getränkemarkt. Und gleich auch nochmal stadteinwärts an der Hans-Böckler-Straße vorm Grundbuchamt. Danke dir, Paddy, dass du Bescheid gegeben hast. Und wenn ihr noch was habt, dann immer her damit. Unsere kostenlose Hotline für eure Blitzer und Verkehrsupdates ist die 0800 10 22 400.
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2: Was würdet ihr denn so mit 100 Euro anfangen? Ihr habt jetzt so 6 Minuten Zeit, mal darüber nachzudenken. Bei der Frage fällt dir glatt der Mülleimer um. Also, dann erfahrt ihr, wie der Huni in eurem Portemonnaie landet. Jetzt erstmal Topic und Becky G mit Sorry Puppy. Ich bin Freddy. Grüß euch, einen schönen Feierabend.

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Mit Teddy Swims geht's durch euren Mittwoch. Hier ist Energy Bremen und manche Songs, die klingen musikalisch, so rein musikalisch, klingen ja top. Aber du verstehst halt einfach kein Wort. Habt ihr was verstanden? Also, ich bin ja nicht ein absoluter Kauderwelsch, der da gesungen wird, oder? Und trotzdem ist er einfach ein absoluter Hit geworden. Ganz entspannte Vibes jetzt für euren Start in den Feierabend. Hier ist der brasilianische DJ Zerp mit Milwaukee. Wer weiß, vielleicht versteht ihr ja was.

0: Mit Eminem und Mockingbird geht's durch euren Mittwoch. 5 Minuten vor 5:30 haben wir es gleich. Und was habt ihr eigentlich so früher als Kinder gespielt? Also Busfahrer, Müllwagenfahrer oder Polizei? Irgendwie war alles mit dabei, wenn man draußen unterwegs war. Für die beiden Spaßpolizisten hier endete das Spiel allerdings auf dem Rückbank eines echten Streifenwagens. In Wildeshausen haben zwei nämlich mit einem Halt-Polizeistab einen Autofahrer stoppen wollen, sind danach direkt geflüchtet. Die echten Polizisten fanden den Audi kurze Zeit später auf der A1, stellten den Stab sicher und ermitteln jetzt wegen Amtsanmaßung. Also, liebe Kinder und liebe junggebliebenen Erwachsenen, vielleicht doch nicht als falsche Polizisten ausgeben. Noch mehr aus eurer Region in 1,5 Minuten bei Lars.
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7: In der Bremer Neustadt hat es ja in den vergangenen Monaten mehrere Schießereien gegeben, unter anderem Ende August. Damals wurde einem 42-jährigen Mann in Huckelriede ins Bein geschossen. Katja Hofmann aus der Redaktion, jetzt kann die Polizei einen Ermittlungserfolg verbuchen.
8: Genau, die Polizei hat einen mutmaßlichen Täter in den Niederlanden festnehmen lassen. Der 28-Jährige wurde gestern mit Hilfe niederländischer Kollegen verhaftet. Der Mann soll jetzt nach Bremen überstellt werden. Auch nach der Festnahme laufen die Ermittlungen der Mordkommission zu den Hintergründen weiter. Unklar ist unter anderem, ob der 28-Jährige was mit den anderen Schießereien in der Neustadt zu tun hat.
7: Bei einem schweren Unfall in der Falkenstraße in Bremen-Mitte ist gestern Nachmittag ein 34-jähriger Fahrradfahrer lebensgefährlich verletzt worden. Der Mann hat die Schienen überquert und ist dabei von der Front einer Straßenbahn erfasst worden. Er musste notoperiert werden. In Essen im Landkreis Cloppenburg hat es gestern Abend einen Großbrand gegeben. Ein Stall mit ungefähr 1800 Schweinen ist abgebrannt. Die meisten Tiere sind verendet. Die Polizei schätzt den Schaden auf mindestens 2 Millionen Euro. Die Brandursache ist noch unklar. News aus eurer Region haben wir wieder in einer Stunde für euch.
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0: Mit den aktuellen Temperaturen 17 Grad in Schwachhausen und 16 in Nordholz im Landkreis Cuxhaven. Es bleibt überwiegend ungemütlich in Bremen, Bremerhaven, Oldenburg und umzu. Immer wieder kann es nass werden. Im Laufe des Abends trocknet es aber immer mehr ab und dann lockert es auch endlich wieder auf.
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0: Mit der A1 wie jeden Tag, hier müsst ihr mehr Zeit einplanen. Auf der Weserbrücke, genau. Da ist immer noch die Baustelle und da staut es sich in beide Richtungen. Außerdem haben wir Stop and Go auf der B6 in Bremen. Auch hier wie immer zwischen Stefanibrücke und A27 in beiden Richtungen. Außerdem wird geblitzt. Und dreimal ist Bremer recht, auch hier wie immer. Auf der Hafenstraße statt auswärts stehen sie schon die ganze Woche. An der Nordstraße beim Getränkemarkt und statt einwärts stehen sie auch an der Hans-Böckler-Straße vorm Grundbuchamt. Danke dir, Paddy, nochmal fürs Bescheid sagen. Und wenn ihr noch was habt, unsere WhatsApp-Nummer für eure Blitzer- und Verkehrsupdates ist die 0173 685 712. Wir haben es jetzt 5:30. Ich bin Freddy. Einen ganz entspannten Feierabend euch.
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Ich hoffe, ihr kommt langsam an im Feierabend. Ihr hört Energy Bremen um 5 Minuten nach 5:30. So, und auf dem Weg nach Hause biegen wir jetzt mal ganz kurz Richtung Afrika ab. Ja, ich weiß, das kommt jetzt ziemlich überraschend, aber mit DJ Goja wird das Ganze ein bisschen vorstellbarer. Das ist Michiko für euch und irgendwie bin ich bei dem Song mental irgendwo im Sand. Also in der Ferne läuft da nochmal so eine Zebraherde und ein paar Elefanten rum. Hat so ein bisschen was vom Film König der Löwen. Hier ist er jetzt, DJ Goja mit Michiko für euch.

0: Und genau diese Biene feiert heute Geburtstag. Biene Maya wird 50 Jahre alt. Happy Birthday an der Stelle. Ihr hört Energy Bremen am Mittwoch. Bele aus dem Energy Bremen Team, du hattest dazu sofort einen Gedanken.
1: Richtig. Ich habe mir gedacht, 50 ist ja schon, vorsichtig formuliert, ein fortgeschritteneres Alter. Und ich habe mich gefragt, wie lebt denn eigentlich die Midlife Maya?
0: Da bin ich jetzt mal gespannt.
1: Also, ich finde, Maya freut sich schon auf die Rente, macht aber auch nur noch Teilzeit auf der Blumenwiese, ne?
0: Okay, ja, ist schon nicht schlecht.
1: Ja, und der zweite Gedanke, den ich hatte, war, sie trägt inzwischen eine Smartwatch, die ihre Flugkilometer zählt. Und ihr neues Fitnessziel sind natürlich 10.000 Flügelschläge am Tag.
0: Grüße an Mutti draußen. Muss ich gerade so ein bisschen an meine Mama denken. Die hat sich kürzlich auch so eine Smartwatch geholt. Interessante Parallele, die ich da jetzt sehe.
1: Auch eine flotte Biene.
0: Ja, auch eine flotte Biene. Hast du noch einen Gedanken?
1: Ja, auch Klassiker. Erzählt immer von früher, als sie noch mit Willi um die Blumenwiesen gezogen ist.
0: So ein bisschen wie Opa auf dem Sofa. Ja, check ich, okay.
1: Genau. Und ja, ein letzter Gedanke. Sie fliegt nicht mehr so spontan los, sondern schaut erst nach dem Wetter und die Flugroute muss natürlich auch vorher geplant werden.
0: Okay, alles klar, verstehe ich. Also da habt ihr euch jetzt wahrscheinlich so ein bisschen wiedergefunden da draußen. 50 ist nun mal das fortgeschrittene Alter. Aber ey, Biene Maya ist und bleibt immer noch jung, auch mit ihren 50. Herzlichen Glückwunsch nochmal.
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6: 5 Minuten vor 6.
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6: Von mir gibt's gleich ganz viel gute Laune für euren Start in den Mittwochabend. Das sind Glockenbach und Ella Anderson mit Lifeline. Außerdem gehen wir auf Shoppingtour mit Tyler und Chanel.
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8: 5 vor 6. Ich bin Lisa Schwarzkopf. Schönen guten Abend. Zwischenrufe, Pfiffe und Geschrei. In der Generaldebatte im Bundestag ist Kanzler Merz heute teils kaum zu Wort gekommen. Nachdem ihm AfD-Chefin Weidel Totalversagen vorgeworfen hat, verteidigte Merz seinen Kurs, gab aber auch zu, dass er es bisher nicht geschafft hat, den Sinn seiner Reformen gut zu erklären. Nach der Wahl in Sachsen-Anhalt schließt das BSW Sondierungsgespräche mit der AfD nicht aus. Der Landesvorstand will über das Angebot beraten. CDU, SPD, Grüne und Linke sagen hingegen nein. Die AfD hatte die Wahl zwar klar gewonnen, verpasste aber die absolute Mehrheit und braucht daher Unterstützung. Auf der B211 zwischen Oldenburg und Bracke sind ein Auto und ein Linienbus zusammengestoßen. Laut Polizei hat die Autofahrerin den Bus an einer Kreuzung bei Loy übersehen. Sie, ihre 11-jährige Tochter sowie der Busfahrer wurden verletzt. Die 16 Fahrgäste im Bus kamen mit dem Schrecken davon. Für den VfB Stuttgart wird es ab heute wieder in der Fußball-Champions League ernst. Der VfB bekommt es am Abend zu Hause mit Viking Stavanger aus Norwegen zu tun. Los geht's 18.45 Uhr.
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6: Der Großteil dieses Herbstwetters ist vorübergezogen. Das ist doch mal eine gute Nachricht für euren Mittwochabend. So langsam lockert's an der Küste als erstes auf und im Laufe dann auch im Rest von Bremen und Niedersachsen. Vereinzelt kann es noch mal etwas tröpfeln, ansonsten bleibt es aber trocken. Aktuell sind es noch 16 Grad in Barkhausen im Landkreis Osterholz und 16 auch in Wildeshausen.
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6: Mit der A1 in Bremen, hier haben wir Stau in beiden Richtungen vor der Baustelle auf der Weserbrücke. Rüber auf die B6 in Bremen, Stop and Go zwischen Stefanibrücke und A27, auch hier in beiden Richtungen. Außerdem wird geblitzt. Bei uns in Bremen an der Nordstraße beim Getränkemarkt stadtauswärts und stadteinwärts an der Hans-Böckler-Straße vorm Grundbuchamt. Danke dir, Paddy, fürs Bescheidsagen. Und wenn ihr noch was habt, unsere kostenlose Hotline für eure Blitzer und Verkehrsupdates ist natürlich die 0800 10 22 400.
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6: Jetzt mal Hand aufs Herz. Wer schläft auch noch mit seinem Teddy aus der Kindheit im Bett? Also irgendwie wollen wir die Dinger ja auch nicht einfach wegschmeißen. Heute ist Tag des Teddys und wir checken gleich mal aus, wie euer Teddy von früher heißt und viel wichtiger, wie es ihm heute noch geht. Jetzt habe ich erstmal Taylor Swift mit dem Titel, den wirklich jeder Moderator liebt. Hier ist I Knew It, I Knew You. Also ich wusste, ich werde es nicht schaffen. Ich bin Freddy. Einen ganz entspannten Start in den Mittwochabend euch. Moin!

An alle, die jetzt da draußen gerade eine Cap tragen, jetzt ist Zeit, die mal umzudrehen. Energy Bremen ist hier am Mittwochabend. 5:05 haben wir es jetzt punktgenau und es fehlt vielleicht noch eine Sonnenbrille. Aber eine umgedrehte Cap ist schon so ein bisschen, da fühlt man sich, als wärt ihr so ein kleiner Rapper.

oder nicht. Also jedenfalls war das früher bei mir so. Ich habe mir mal gedacht, so Rapper, die tragen auf jeden Fall eine umgedrehte Cap. Wir fühlen uns jetzt mal, als wären wir Rapper die nächsten 4 Minuten. Hier ist Materia mit

0: Wie hieß euer Kuscheltier aus der Kindheit eigentlich? Hier ist Energy Bremen am Mittwoch. 17:45 haben wir es jetzt. Bei mir hieß mein Kuscheltier, Achtung, sehr naheliegend, einfach nur Kuschel. Ich glaube, das konnte ich mir als Kind einfach am besten merken. Und Kuscheltiere aus der Kindheit, die werden wir ja einfach nicht los. Also mein Kuschel liegt mittlerweile im Schrank, nicht mehr im Bett, gebe ich zu. Und staubt da auch ein bisschen vor sich her. Und es sieht auch ziemlich durchgelutscht aus. Also wortwörtlich könnt ihr das ruhig nehmen. Als kleines Kind hat man eben viel dran genuckelt. Ist einfach so. Wir feiern heute den Tag des Teddys. Und da haben wir euch mal gefragt, wie es euren Teddys so geht und wie euer Teddy aus der Kindheit eigentlich heißt.
1: Ein Hasen. Der hieß Hasi. Ganz kreativ. Der existiert auch noch.
2: Wir haben noch eine Katze als Kuscheltier aus unserer Jugend. Und die hat jetzt der Sohnemann bekommen.
3: Also ich hatte einen Robbe, den ich im Aquarium in Chicago gekauft habe. Der heißt Sealy. Ich bin in den USA aufgewachsen und Sealy ist immer noch in meinem Bett da, wo meine Eltern wohnen.
4: Meine Töchter hatten beide einen Wurm. Namen hatte keiner, sondern es war der Wurmi und würden den auch nie hergeben.
5: Das sind zwei Teddybären. Einer hieß Peter und den zweiten weiß ich gerade nicht. Die sind sicherlich über 50 Jahre alt.
0: Ich würde sagen, wir können auf jeden Fall festhalten, mit Kuscheltier schläft es sich einfach besser. Also ein Hoch auf alle Plüschelefanten und Teddybären in euren Betten.

0: Sonny Fodera mit Think About Us. Es ist Mittwochabend. 6:55 haben wir's und das Transferfenster in der Fußball-Bundesliga ist ja gerade geschlossen worden. Werder Bremen hat sich vermeintlich gut aufgestellt für die neue Bundesliga-Saison. Aber einen Spieler, den haben sie leider nicht bekommen. Cameron Puertas war ja letzte Saison noch ausgeliehen und eigentlich wollten sie ihn ja unbedingt haben, aber es hat einfach nicht geklappt. Er war einfach viel zu teuer hier für die Grün-Weißen. Aber jetzt hat der 28-Jährige einen neuen Club gefunden. Er wechselt nämlich zu AL Wasl SC in Dubai. Tja, wie gesagt, Werder konnte es sich einfach leider nicht leisten. Noch mehr aus eurer Region in 1,5 Minuten bei Lars.
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10: In der Bremer Neustadt hat es ja in den vergangenen Monaten mehrere Schießereien gegeben. Unter anderem Ende August, als einem 42-jährigen Mann ins Bein geschossen wurde. Jetzt kann die Polizei einen Ermittlungserfolg vermelden. Sie hat nämlich in den Niederlanden einen mutmaßlichen Täter festnehmen lassen. Der 28-Jährige soll nach Bremen überstellt werden. Auch nach der Festnahme laufen die Ermittlungen der Mordkommission zu den Hintergründen weiter. Unklar ist unter anderem, ob der 28-Jährige etwas mit den anderen Schießereien zu tun hat. Zum Schulstart sind wieder mehr als 6.000 Erstklässlerinnen und Erstklässler in Bremen unterwegs. Und genau deshalb schaut die Polizei jetzt besonders genau hin. Morgen früh werden Autofahrer ab 6:45 an der Steinsetzerstraße in Kattenturm kontrolliert. Wer zu schnell fährt, bekommt nicht nur Ärger mit der Polizei, sondern auch gelbe Karten oder Zitronen, verteilt von Kindern aus der 4. Klasse. Schon wieder ein schwerer Unfall mit einem E-Scooter. In der Überseestadt in Bremen ist ein 24-jähriger Fahrer jetzt lebensgefährlich verletzt worden. Er ist im Kreuzungsbereich zur Johann-Jakobs-Straße mit einem Auto zusammengestoßen. Den genauen Unfallhergang untersucht die Polizei noch. News aus eurer Region haben wir wieder in einer Stunde für euch.
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0: Die aktuellen Temperaturen: 16 Grad in Etelsen im Landkreis Verden und 16 auch in Driftsete im Landkreis Cuxhaven. Der Abend bleibt weiterhin wechselhaft. Nach und nach lockert es jetzt auf. Vielleicht kommt die Sonne auch noch mal raus. Stellenweise kann es ab und an aber auch noch mal tröpfeln.
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0: Ein bisschen länger dauert es aktuell noch auf der A1 in Bremen. In beiden Richtungen Stau und Stop and Go vor der Baustelle auf der Weserbrücke. Ansonsten sind die Straßen alle frei. Geblitzt wird auch nicht, wenn ihr doch was gesehen habt. Unsere WhatsApp-Nummer für eure Blitzer- und Verkehrsupdates ist die 0173 685 712. Wir haben es jetzt 6:58. Ich bin Freddy. Einen ganz entspannten Mittwochabend euch.
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0: Der Weg von so Musikstars, ne? Der beginnt ja jetzt auch nicht direkt auf der Bühne. Euer Mittwochabend bei Energy Bremen. Bei Aliva ist das mittlerweile so, die ist ja wirklich so die größte Pop-Sensation, die wir in Deutschland aktuell haben. Und damals als Kind hat sie auch schon ihre Gesangsstimme entdeckt. Alles hat bei ihr so ein bisschen angefangen im Kinderzimmer. Das hat sie jetzt im Interview mit der Kindersendung Logo erzählt.
1: In meinem Wohnzimmer, da hatte ich so eine Couch und jedes Kissen war ein Mensch.
0: Tja, die Stars von morgen werden eben in den Kinderzimmern zu Hause geboren. Ich habe es damals ja auch immer unter der Dusche probiert mit dem Singen. Kennt ihr wahrscheinlich auch. Hat aber irgendwie nicht so ganz geklappt. Deswegen stehe ich jetzt hier beim Radio hinterm Mikro und spreche einfach irgendwas ein. Hier ist Aliva mit Hässlich für euch.

Es gibt Big News aus der Promi-Welt. Energy Bremen am Mittwoch ist hier gleich 6:45. Miley Cyrus könnte bald auf einer der größten Bühnen der Welt stehen. Medienberichten zufolge nämlich soll sie aktuell als Favoritin für die Halftime-Show beim Super Bowl 2027 gehandelt werden. Das wäre schon echt ziemlich passend. Vom Disney-Star als Hannah Montana zur Hauptattraktion beim größten Sportevent der USA. Also den Karriereschritt, den soll erstmal jemand anderes gehen. Offiziell bestätigt ist leider noch nichts. Aber die Chancen stehen offenbar gut. Und die Bild berichtet sogar, dass die Show mit Miley dann als größeres Disney-Konzept geplant werden könnte. Also, sobald es da was Neues gibt, sobald wir hier vermelden können, dass Miley Cyrus beim Super Bowl 27 auftritt, dann hörst du es natürlich bei uns hier bei Energy Bremen zuerst. 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
2: 7 Minuten vor 7 haben wir's. Oh, ich glaube, ich bin nicht der Einzige, der jetzt so einen kleinen Wachmacher vertragen kann. Der haut aber mal ordentlich rein. Also entweder wach werden oder jetzt richtig Dampf ablassen, wenn der Chef euch mal wieder mächtig auf die Nerven gegangen ist. Beides geht gleich mit 30 Seconds to Mars und Walk on Water. Außerdem in der Playlist für euren Mittwochabend Sia und Kendrick Lamar mit The Greatest.
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3: 5 vor 7. Ich bin Lisa Schwarzkopf. Schönen guten Abend. Der Verteidigungsetat Deutschlands ist ein Sicherheitsversprechen. Das hat Verteidigungsminister Pistorius bei der Haushaltsdebatte im Bundestag gesagt. Er hält die Ausgaben von 140 Milliarden Euro im nächsten Jahr für absolut notwendig. Pistorius verwies auf die Bedrohung durch Russland. Ring frei im Bundestag, Weidel gegen Merz. In der Generaldebatte holt die AfD-Chefin zum Rundumschlag aus. Gegen die Migrationspolitik, die Energiewende und vor allem Friedrich Merz. Der verteidigt seinen Kurs, gibt aber auch zu, dass er seine Reformen bisher nicht gut erklärt hat. Autobahnsperrung an der Grenze zur Schweiz. Die A861 bei Rheinfelden ist wegen eines Polizeieinsatzes komplett dicht gemacht. Wie die Bild meldet, hatten bei der Kontrolle eines verdächtigen Autos durch Schweizer Grenzschützer die Sprengstoffspürhunde angeschlagen. Mehr ist dazu noch nicht bekannt. Große Ehre für Laura Dahlmeier. Die verstorbene Biathlon-Legende wird in die Hall of Fame des deutschen Sports aufgenommen. Damit werden Athleten geehrt, die Sportgeschichte geschrieben haben. Dieses Jahr sind es auch Britta Steffen, Fabian Hambüchen und Felix Neureuther.
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2: Das war schon ziemlich herbstlich heute. Auch in der Nacht kann es kurz mal etwas regnen, sonst überall trocken bei Werten um die 11 Grad. Morgen dann viele Wolken, auch Regen ist wieder mit dabei bei maximal 18 Grad. Aktuell haben wir 16 in Tarmstedt im Landkreis Rothenburg und 16 auch in Hude im Landkreis Oldenburg.
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2: Mit einer Warnmeldung für die A1 Bremen Richtung Hamburg. Hier liegt ein Stein zwischen Uphusen, Bremen, Mahndorf und Euthen. Außerdem ist die rechte Spur aktuell gesperrt, da hier ein Fahrzeug liegen geblieben ist. Ansonsten habt ihr freie Fahrt, kommt gut und sicher an euer Ziel, wenn was sein sollte. Unsere kostenlose Hotline für eure Blitzer und Verkehrsupdates 0800 10 22 400.
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2: Was würdet ihr denn so mit 100 Euro anfangen? Ihr habt jetzt 6 Minuten Zeit, mal ein bisschen darüber nachzudenken. Dann erfahrt ihr, wie der Huni in eurem Portemonnaie landet. Jetzt gibt's Jennifer Lopez und David Guetta mit Save Me Tonight. Ich bin Freddy. Einen ganz entspannten Mittwochabend euch.

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Der Hochsommer ist vorbei und ich weiß, es tut ein bisschen weh. Euer Mittwochabend bei Energy Bremen. 7:12 haben wir es jetzt gleich. Die Tage werden langsam kürzer. Abends braucht er auch wieder öfter eine Jacke. Und irgendwie merken wir, der Sommer ist nicht mehr ganz derselbe wie vor ein paar Wochen. Aber auch der Herbst hat seinen Soundtrack. Hier ist Dave und Hems mit Raindance. 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

0: Ed Sheeran mit Azizam. Hier ist Energy Bremen am Mittwochabend. 6 Minuten vor 7:30 haben wir es gleich. Und das Transferfenster in der Fußball-Bundesliga hat geschlossen. Keine Spieler verpflichten mehr ist möglich. Werder hat nachgerüstet, wollte aber ja gerne noch Cameron Puertas haben. Der war ja letzte Saison ausgeliehen und hat ja in der Rückrunde auch eigentlich überzeugt. Aber am Ende war das Gesamtpaket für Werder einfach zu teuer. Und trotzdem hat Cameron Puertas jetzt einen neuen Club gefunden. Der 28-Jährige spielt nämlich künftig in Dubai. Was sonst noch so in eurer Region los ist, gibt's in einer knappen Minute bei Lars.
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2: In der Bremer Neustadt hat es ja in den vergangenen Monaten mehrere Schießereien gegeben. Unter anderem Ende August, als einem 42-jährigen Mann ins Bein geschossen wurde. Jetzt kann die Polizei einen Ermittlungserfolg vermelden. Sie hat nämlich in den Niederlanden einen mutmaßlichen Täter festnehmen lassen. Der 28-Jährige soll nach Bremen überstellt werden. Auch nach der Festnahme laufen die Ermittlungen der Mordkommission zu den Hintergründen weiter. Unklar ist unter anderem, ob der 28-Jährige etwas mit den anderen Schießereien zu tun hat. Zum Schulstart sind wieder mehr als 6.000 Erstklässlerinnen und Erstklässler in Bremen unterwegs. Und genau deshalb schaut die Polizei jetzt besonders genau hin. Morgen früh werden Autofahrer ab 6:45 an der Steinsetzerstraße in Kattenturm kontrolliert. Wer zu schnell fährt, bekommt nicht nur Ärger mit der Polizei, sondern auch gelbe Karten oder Zitronen, verteilt von Kindern aus der 4. Klasse. Schon wieder ein schwerer Unfall mit einem E-Scooter. In der Überseestadt in Bremen ist ein 24-jähriger Fahrer jetzt lebensgefährlich verletzt worden. Er ist im Kreuzungsbereich zur Johann-Jakobs-Straße mit einem Auto zusammengestoßen. Den genauen Unfallhergang untersucht die Polizei noch. News aus eurer Region bekommt ihr bei uns stündlich von morgens bis abends.
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0: Die aktuellen Temperaturen: 16 Grad in Bremen-Vegesack und 15 in Spaden im Landkreis Cuxhaven. Kleinere Regenschauer ziehen noch quer durch den Nordwesten. Auch in der Nacht kann es stellenweise nass werden. Morgen ist es dann wie heute: Sonne, Wolken, Regen, maximal 18 Grad.
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0: Vorsicht, eine ungesicherte Unfallstelle auf der A28 Bremen Richtung Oldenburg zwischen Delmenhorst-Adelheide und Delmenhorst-Deichhorst hat es gerade gekracht. Hier staut es sich jetzt auch langsam, also vorsichtig fahren. Ansonsten sind die Straßen alle frei. Ich wünsche euch eine gute und vor allem sichere Fahrt. Wenn ihr doch was noch gesehen habt, ob es ein Stau oder ein Blitzer ist, ganz egal. Unsere WhatsApp-Nummer für eure Blitzer- und Verkehrsupdates: 0173 685 712. Wir haben es jetzt 7:58. Ich bin Freddy. Einen schönen Mittwochabend euch.
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0: Tom Gregory mit Small Steps hier bei Energy Bremen. Am Mittwoch, 7:58 haben wir es. Und als Katzenpapa, ist das wirklich eine Nachricht? Das wollen wir alle nicht erleben. Eine Katze büxt auf der Autobahnraststätte aus. Zum Glück gibt es jetzt gute Nachrichten für die Familie.
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2: Nach einem Monat wieder mit dem tierischen Familienmitglied vereint. So geht's einer Familie aus Frankreich, dessen Katze Chanel an einer Autobahnraststätte entlaufen war. Eigentlich wollten sie nur ganz kurz Luft schnappen, dann rannte die Katze weg und die Familie konnte sie nicht wieder einfangen. Also wurde auf den Urlaub verzichtet und die Sommerferien mal eben in einem Hotel an der Autobahn verbracht, damit sie jeden Tag nach Chanel gucken können. Und die Geduld hat sich gelohnt. Nach knapp einem ganzen Monat Raststättenurlaub konnte Chanel wiedergefunden werden, komplett unversehrt. Schön, dass die Familie wieder vereint ist, jetzt mit einer Urlaubsstory mehr im Gepäck.
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Holly Hammerstone mit To Love Somebody bei Energy Bremen. 7:15 haben wir es gleich und wisst ihr was? Ihr habt einfach schon 3 Arbeitstage hinter euch gebracht. Und wir lassen den Tag jetzt ganz entspannt ausklingen. Post Malone mit Rockstar bringt euch jetzt ganz easy durch den Mittwochabend. Und wisst ihr was? Ihr seid richtige Rockstars. Wie ihr auf der Arbeit jeden Tag abreist, seid stolz auf euch. 2x schlafen noch, dann ist wieder Wochenende.

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4: 5 vor 8. Ich bin Lisa Schwarzkopf. Schönen guten Abend. Verteidigungsminister Pistorius hält die Milliardenausgaben für die Bundeswehr für absolut notwendig. Bei der Haushaltsdebatte im Bundestag verwies er unter anderem auf die zunehmende Bedrohung durch Russland. 140 Milliarden Euro sind nächstes Jahr im Verteidigungsetat vorgesehen. Bremens Bürgermeister Andreas Bovenschulte will bei der nächsten Wahl erneut antreten. Der SPD-Landesvorstand hat ihn einstimmig als Spitzenkandidaten nominiert. Die Bürgerschaftswahl ist im Mai nächsten Jahres. Seit 2019 regiert in Bremen ein Bündnis aus SPD, Grünen und Linken. Die digitale Brieftasche kommt in Deutschland kurz nach dem Jahreswechsel. Dann geht die staatliche DU-App an den Start, in der etwa Ausweis, Führerschein und Krankenkassenkarte gespeichert werden. Später soll das auch für Kundenkarten oder ÖPNV-Tickets möglich sein. Nicht wundern, wenn das Handy morgen um 11 Uhr laut piept oder die Sirenen heulen. Das soll genau so sein, denn es ist wieder bundesweiter Warntag. Bund, Länder, Städte und Gemeinden proben für den Katastrophenfall und schauen, wie gut ihre Warnsysteme funktionieren.
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5: Vereinzelt kann es nass werden in der Nacht. Der Donnerstag startet dann mit vielen Wolken und im Laufe des Tages ziehen wieder Regenschauer über uns hinweg. Die Höchstwerte liegen morgen bei 18 Grad. Aktuell gemessen 15 in Lienthal im Landkreis Osterholz und 15 auch in Kirchhatten im Landkreis Oldenburg.
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5: Mit einer Sperrung, die die A28 betrifft. Bremen Richtung Oldenburg. Hier gab es einen Unfall und deswegen ist die Autobahn zwischen Delmhorst-Adelheide und Delmhorst-Deichhorst aktuell gesperrt. Die Polizei bittet euch, das Gebiet weiträumig zu umfahren und denkt nochmal an die Rettungsgasse. Ansonsten ist aber alles frei. Eine gute und sichere Fahrt euch. Und wenn doch was sein sollte, unsere kostenlose Hotline für eure Blitzer und Verkehrsupdates ist die 0800 10 22 400. Wir haben es gleich 20 Uhr. Ich bin Freddy. Einen ganz entspannten Abend euch.
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1: Robin Schulz und Watermat. Take it slow.

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